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2: Jo, finde ich gut. 8:08.

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1: Gleich halb zwei.

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1: 14 Minuten vor 2.

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1: Gleich 5:05 Uhr.

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5: Gleich 10 nach 2.

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1: Gleich halb drei.

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2: 13 Minuten vor 3.
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2: 3 Minuten vor 4:30.

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2: 9 Minuten vor 4.

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1: Gleich 5:05 Uhr.

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1: Hitzewellen und Waldbrände sind Fakten, die niemand bestreiten kann. Was aber durchaus viele bestreiten, ist, dass es einen Zusammenhang mit dem Klimawandel gibt. Linda Giftesch aus dem Euronet Plus Faktencheck-Team hat Beispiele gefunden, wie Wetterstationen und Temperaturaufzeichnungen werden manipuliert. Chemtrails, die Kondensstreifen der Flugzeuge, sind schuld. Auch, dass der Weltklimarat sein Worst-Case-Szenario angepasst hat, sehen Klimaleugner als Beweis dafür, dass alles gar nicht so schlimm ist. Die Klimapolitik wird zum Ziel von Desinformation. Dem European Digital Media Observatory zufolge umfasst das Ökosystem der Klimadesinformation Unternehmen der fossilen Brennstoffindustrie, parteinahe Denkfabriken, Politiker, Influencer, Werbetreibende sowie Online-Plattformen und Suchmaschinen. Auch staatliche Akteure wie Russland und die USA sind daran beteiligt. Soziale Medien sind der Hauptkanal, über den sich Klimadesinformation verbreitet. Forschende sagen, dass Plattformen häufig reißerische oder irreführende Inhalte verstärken, insbesondere bei Extremwetterereignissen, wenn Menschen aktiv nach Informationen suchen. Und es gibt Unterschiede in der EU. In Italien konzentrieren sich Verschwörungstheorien auf Behauptungen über Geoengineering durch die NATO und HARP oder Chemtrails sowie auf die Manipulation von Wetterstationen oder auch Behauptungen, dass Hitzewellenwarnungen dazu dienen sollen, den Green Deal voranzutreiben. Auch in Deutschland verknüpfen Menschen Narrative eher mit politischen Themen und weniger mit Verschwörungstheorien über Wettermanipulation, also der Energiepolitik oder einem generellen Misstrauen gegenüber Institutionen und der Ablehnung des Green Deal. In Ländern, die häufig von Waldbränden betroffen sind, wie Griechenland und Spanien, liegt der Schwerpunkt der Desinformation eher auf Katastrophenereignissen. Verschwörungstheorien behaupten, Wälder würden gezielt in Brand gesteckt, um Platz für Windkraftanlagen zu schaffen. Den vollständigen Faktencheckbericht zu Klimadesinformationen gibt es auf euronetplus.de.
2: Gleich 5:30.

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1: Gleich 10 vor 6.

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2: Gleich 5:06 Uhr.

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2: Im Studio ist Michael Miem. Nach dem verheerenden Waldbrand von Fontainebleau südlich von Paris hat die Polizei 6 Menschen wegen des Verdachts der Brandstiftung festgenommen. 2 Männer räumten laut Staatsanwaltschaft ein, den Brand mit verursacht zu haben. Einer soll das Feuer absichtlich gelegt haben, ein weiterer den Brand durch eine weggeworfene Zigarettenkippe ausgelöst haben. In den USA breitet sich eine Infektion mit einem Darmparasiten weiter aus. Nach Angaben der Gesundheitsbehörde CDC wurden bereits mehr als 1600 Erkrankungen bestätigt. Weitere tausende Verdachtsfälle werden untersucht. Die Behörde geht davon aus, dass die tatsächliche Zahl der Infektionen deutlich höher liegt. Die Bundesregierung kann sich einer neuen Umfrage zufolge nicht aus dem Stimmungstief befreien. So zeigt sich eine große Mehrheit der Befragten unzufrieden mit der Arbeit der Koalition. Auch Bundeskanzler Merz und Vizekanzler Klingbeil erhalten überwiegend schlechte Bewertungen. Die rot-grüne Koalition selbst sieht sich hingegen auf einem guten Weg und lobt sich häufig selber für ihre Reformvorhaben und Arbeit. Studierende, die nicht mehr bei ihren Eltern wohnen, müssen einen großen Teil ihres Einkommens für die Miete aufbringen. Nach Angaben des Statistischen Bundesamts fließen im Durchschnitt 54% des verfügbaren Haushaltseinkommens in die Wohnkosten. Damit liegt die Belastung deutlich über dem Durchschnitt der Gesamtbevölkerung. Bundesverkehrsminister Schnieder sieht mehr Wettbewerb bei Fernzügen grundsätzlich positiv. Neue Anbieter könnten aus Sicht des CDU-Politikers Vorteile für Fahrgäste bringen, dürften sich aber nicht nur auf besonders profitable Strecken konzentrieren. Die Anbindung von Regionen außerhalb großer Städte müsse erhalten bleiben, so Schnieder weiter. Nach dem Streit um die Nutzung öffentlich-rechtlicher Inhalte haben sich ProSiebenSat.1 und das ZDF auf eine Zusammenarbeit verständigt. Künftig sollen ausgewählte On-Demand-Inhalte des ZDF per Einbindung direkt über die Streaming-Plattform Join abrufbar sein. Die Nutzung wird dabei weiterhin dem ZDF zugerechnet.

0: 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Das Radionetzwerk für EU-News.
1: Hitzewellen und Waldbrände sind Fakten, die niemand bestreiten kann. Was aber durchaus viele bestreiten ist, dass es einen Zusammenhang mit dem Klimawandel gibt. Linda Giftesch aus dem Euronet Plus Faktencheck-Team hat Beispiele gefunden, wie Wetterstationen und Temperaturaufzeichnungen werden manipuliert. Chemtrails, die Kondensstreifen der Flugzeuge sind schuld. Auch, dass der Weltklimarat sein Worst-Case-Szenario angepasst hat, sehen Klimaleugner als Beweis dafür, dass alles gar nicht so schlimm ist. Die Klimapolitik wird zum Ziel von Desinformation. Dem European Digital Media Observatory zufolge umfasst das Ökosystem der Klimadesinformation Unternehmen der fossilen Brennstoffindustrie, parteinahe Denkfabriken, Politiker, Influencer, Werbetreibende sowie Online-Plattformen und Suchmaschinen. Auch staatliche Akteure wie Russland und die USA sind daran beteiligt. Soziale Medien sind der Hauptkanal, über den sich Klimadesinformation verbreitet. Forschende sagen, dass Plattformen häufig reißerische oder irreführende Inhalte verstärken, insbesondere bei Extremwetterereignissen, wenn Menschen aktiv nach Informationen suchen. Und es gibt Unterschiede in der EU. In Italien konzentrieren sich Verschwörungstheorien auf Behauptungen über Geoengineering durch die NATO und HARP oder Chemtrails sowie auf die Manipulation von Wetterstationen oder auch Behauptungen, dass Hitzewellenwarnungen dazu dienen sollen, den Green Deal voranzutreiben. Auch in Deutschland verknüpfen Menschen Narrative eher mit politischen Themen und weniger mit Verschwörungstheorien über Wettermanipulation, also der Energiepolitik oder einem generellen Misstrauen gegenüber Institutionen und der Ablehnung des Green Deal. In Ländern, die häufig von Waldbränden betroffen sind, wie Griechenland und Spanien, liegt der Schwerpunkt der Desinformation eher auf Katastrophenereignissen. Verschwörungstheorien behaupten, Wälder würden gezielt in Brand gesteckt, um Platz für Windkraftanlagen zu schaffen. Den vollständigen Faktencheckbericht zu Klimadesinformationen gibt es auf euronetplus.de.

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5: Im Studio ist Michael Miem. Nach dem verheerenden Waldbrand von Fontainebleau südlich von Paris hat die Polizei 6 Menschen wegen des Verdachts der Brandstiftung festgenommen. 2 Männer räumten laut Staatsanwaltschaft ein, den Brand mit verursacht zu haben. Einer soll das Feuer absichtlich gelegt haben, ein weiterer den Brand durch eine weggeworfene Zigarettenkippe ausgelöst haben. In den USA breitet sich eine Infektion mit einem Darmparasiten weiter aus. Nach Angaben der Gesundheitsbehörde CDC wurden bereits mehr als 1600 Erkrankungen bestätigt. Weitere tausende Verdachtsfälle werden untersucht. Die Behörde geht davon aus, dass die tatsächliche Zahl der Infektionen deutlich höher liegt. Die Bundesregierung kann sich einer neuen Umfrage zufolge nicht aus dem Stimmungstief befreien. So zeigt sich eine große Mehrheit der Befragten unzufrieden mit der Arbeit der Koalition. Auch Bundeskanzler Merz und Vizekanzler Klingbeil erhalten überwiegend schlechte Bewertungen. Die rot-grüne Koalition selbst sieht sich hingegen auf einem guten Weg und lobt sich häufig selber für ihre Reformvorhaben und Arbeit. Studierende, die nicht mehr bei ihren Eltern wohnen, müssen einen großen Teil ihres Einkommens für die Miete aufbringen. Nach Angaben des Statistischen Bundesamts fließen im Durchschnitt 54% des verfügbaren Haushaltseinkommens in die Wohnkosten. Damit liegt die Belastung deutlich über dem Durchschnitt der Gesamtbevölkerung. Bundesverkehrsminister Schnieder sieht mehr Wettbewerb bei Fernzügen grundsätzlich positiv. Neue Anbieter könnten aus Sicht des CDU-Politikers Vorteile für Fahrgäste bringen, dürften sich aber nicht nur auf besonders profitable Strecken konzentrieren. Die Anbindung von Regionen außerhalb großer Städte müsse erhalten bleiben, so Schnieder weiter. Nach dem Streit um die Nutzung öffentlich-rechtlicher Inhalte haben sich ProSiebenSat.1 und das ZDF auf eine Zusammenarbeit verständigt. Künftig sollen ausgewählte On-Demand-Inhalte des ZDF per Einbindung direkt über die Streaming-Plattform Join abrufbar sein. Die Nutzung wird dabei weiterhin dem ZDF zugerechnet.
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4: Im Studio ist Michael Miem. Nach dem verheerenden Waldbrand von Fontainebleau südlich von Paris hat die Polizei 6 Menschen wegen des Verdachts der Brandstiftung festgenommen. 2 Männer räumten laut Staatsanwaltschaft ein, den Brand mit verursacht zu haben. Einer soll das Feuer absichtlich gelegt haben, ein weiterer den Brand durch eine weggeworfene Zigarettenkippe ausgelöst haben. In den USA breitet sich eine Infektion mit einem Darmparasiten weiter aus. Nach Angaben der Gesundheitsbehörde CDC wurden bereits mehr als 1600 Erkrankungen bestätigt. Weitere tausende Verdachtsfälle werden untersucht. Die Behörde geht davon aus, dass die tatsächliche Zahl der Infektionen deutlich höher liegt. Die Bundesregierung kann sich einer neuen Umfrage zufolge nicht aus dem Stimmungstief befreien. So zeigt sich eine große Mehrheit der Befragten unzufrieden mit der Arbeit der Koalition. Auch Bundeskanzler Merz und Vizekanzler Klingbeil erhalten überwiegend schlechte Bewertungen. Die rot-grüne Koalition selbst sieht sich hingegen auf einem guten Weg und lobt sich häufig selber für ihre Reformvorhaben und Arbeit. Studierende, die nicht mehr bei ihren Eltern wohnen, müssen einen großen Teil ihres Einkommens für die Miete aufbringen. Nach Angaben des Statistischen Bundesamts fließen im Durchschnitt 54% des verfügbaren Haushaltseinkommens in die Wohnkosten. Damit liegt die Belastung deutlich über dem Durchschnitt der Gesamtbevölkerung. Bundesverkehrsminister Schnieder sieht mehr Wettbewerb bei Fernzügen grundsätzlich positiv. Neue Anbieter könnten aus Sicht des CDU-Politikers Vorteile für Fahrgäste bringen, dürften sich aber nicht nur auf besonders profitable Strecken konzentrieren. Die Anbindung von Regionen außerhalb großer Städte müsse erhalten bleiben, so Schnieder weiter. Nach dem Streit um die Nutzung öffentlich-rechtlicher Inhalte haben sich ProSiebenSat.1 und das ZDF auf eine Zusammenarbeit verständigt. Künftig sollen ausgewählte On-Demand-Inhalte des ZDF per Einbindung direkt über die Streaming-Plattform Join abrufbar sein. Die Nutzung wird dabei weiterhin dem ZDF zugerechnet.

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3: Einen wunderschönen guten Morgen am Donnerstag, den 16.07.26 auf Mix Radio 101.1 104.8 mit eurem lieben René. Ich bin wieder da. Ja, eine Woche ist vorbei und ja, es geht schnell vorbei. Deshalb bin ich jetzt auch wieder da. Ihr Lieben. Tja, was ist das für ein Finale? Spanien gegen Argentinien. Es wird echt spannend, es wird spannend. Beide Top-Vereine. Argentinien hat 1-0 zurückgelegen, holt noch 2-1 auf und gewinnt das Halbfinale. Tut mir leid für England, aber es ist, wie es ist. Die Top-Spiele oder beziehungsweise die Top-Vereine kommen halt nun mal weiter. Also, am Sonntag Spanien gegen Argentinien im Finale der Weltmeisterschaft. Was ist denn euer Tipp?
4: Okay, raus aus den Federn, runter von der Matratze, auf die Beine und Augen aufgemacht. Guten Morgen, guten Morgen, guten Morgen. Und es ist ein guter Morgen. Und damit ihr nicht gleich wieder einpennt, gibt's jetzt was auf die Ohren, was euch garantiert wach hält.

0: Okay, alles klar. Ich wiederhole es gerne nochmal. 12-Bodentag, Welttag für Kompetenzerwerb junger Menschen, Tag des Tapioca-Puddings, Namenstag Babette, Bernhard, Donald, Egon, Heike, Rudolf, Waldemar und Wladimir. Herzlichen Glückwunsch, lasst euch feiern. Dafür gibt's jetzt Musik.
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2: Und sowas nennt sich Held. Das hätte ich im Schlaf gekonnt, aber mich fragt ja niemand. Aber nun zu einer besorgniserregenden Meldung aus Deutschland. Jedes Jahr sterben hier über 200 Menschen an akutem Herzversagen, weil Ersthelfer vor Ort das Wort Defibrillator nicht korrekt aussprechen können. Diese erschreckende Statistik veröffentlichte heute das Deutsche Rote Kreuz. Ich bin nun mit dem Sprecher des DRK, Jochen Mender, verbunden. Guten Tag, Herr Mender.
3: Guten Tag, Herr Neubart.
2: Herr Mender, könnte man nicht viel mehr Leben retten, wenn das Teil nicht wenn es nicht so einen schrecklich komplizierten Namen hätte?
3: Ja, da haben Sie völlig recht. Wenn jemand einen Herzstillstand hat, dann sind Ersthelfer in der Regel in einer Stresssituation, weil es um Sekunden geht. Und das Letzte, was man in so einer Situation braucht, ist so ein kompliziertes Fremdwort, bei dem man sich ständig verhaspelt oder bei dem man eben gar nicht erst weiß, wie man es eigentlich richtig ausspricht.
2: Was kann man Ihrer Meinung nach dagegen tun?
3: Nun, es ist wichtig, dass jeder in der Lage sein sollte, in Ausnahmesituationen nach einem Defibrillator zu fragen.
2: Sie meinen Defibrillator?
3: Ja, vielen Dank. Wir sehen immer wieder Situationen, in denen Erste Hilfe angewendet wird und die Menschen überfordert sind, weil sie schlichtweg Fibrillator falsch aussprechen. Der Defibrillator ist jedoch lebenswichtig und es zählt im Notfall jede Sekunde.
2: Wenn ich keinen Defibrillator. Zur Hand habe. Was mache ich dann?
3: Ja, natürlich ist ein Defibrillator nicht immer in greifbarer Nähe und umso wichtiger ist es ja, dass man korrekt danach fragen kann.
2: Gibt es hier schon Lösungen?
3: In der Tat. Um unnötige Tode zu verhindern, weil das Wort Defibrillator nicht korrekt ausgesprochen wird, schlagen wir vom Roten Kreuz vor, dass in Erste-Hilfe-Kursen künftig auch eine Logopädie-Einheit enthalten ist, in der potenzielle Ersthelfer lernen, wie das Wort
2: Vielen Dank für das Gespräch. Noch effizienter wäre es vermutlich, das unaussprechliche Wort durch einen wesentlich einfacheren und besser aussprechbaren Begriff wie Herzbügeleisen oder Britzmaschine zu ersetzen.
4: Vamos a darnos un poco de brío, que en 30 minutos empieza la función.
5: No, lo que empieza son las clases de bachata.
4: ¿Bachata?
5: Bachata. Ya está. ¿Estáis listos?
4: Sí.
5: Venga.

0: Habe ich erstmal schön mal rausgegraben von der Europameisterschaft, glaube ich. Calvin Klein, Kreisliga-Legende, Finale. Habe ich es einfach mitgebracht, auch wenn die Deutschen nicht im Finale sind. Aber egal. Und danach Fantastico. Dann gibt's Teenager-Liebe mit Helga und Marianne.
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0: Bist du da, Helga?
1: Ja, was denn los?
0: Ist das nicht furchtbar?
1: Was?
0: Mit der Liebe.
1: Was mit der Liebe?
0: Das ist doch, nicht mehr wie früher, oder?
1: Was meinst du nun genau? Verstehe ich nicht.
0: So mit den Pärchen heutzutage. Da ist ein bisschen Streit und dann, trennen die sich schon.
1: Wie kommst du denn darauf?
0: Pietro Lombardi und seine Laura Maria.
1: Ja.
0: Ist alles aus.
1: Ja und?
0: Ist das nicht traurig?
1: Was habe ich denn mit den beiden zu tun? Ich kenne die nicht.
0: Das neue Prinz Charming-Paar von RTL.
1: Ausschicht im Chef?
0: Ist Feierabend.
1: Mir ist das egal, ich kenne die nicht.
0: Die jungen Leute kämpfen heutzutage einfach nicht mehr umeinander.
1: Ja nun.
0: Weißt du, wie lange ich um meinen Mann gekämpft habe?
1: Sag mal.
0: Eine Woche.
1: Wie jetzt?
0: Eine Woche habe ich um ihn gekämpft und nicht aufgegeben.
1: Das ist doch nicht lang.
0: Sag mal.
1: Marianne, eine Woche? Das ist doch nicht lang.
0: Willst du mich jetzt hier,
1: Ich habe nur,
0: Diskriminieren oder was?
1: Mein Mann hat 2 Jahre gebettelt, dass er mich zum Essen ausführen kann.
0: Fühl ich mich jetzt beleidigt von dir? Ganz ehrlich.
1: Aber du hast schon recht. Heutzutage, wenn man verliebt ist, gibt man zu schnell auf.
0: Wird nicht mehr gekämpft.
1: Streuten gehört doch auch mal dazu.
0: Ist so.
1: Mein Mann und ich jeden Abend. Ich will Rosenheim-Cops gucken und er Achtung Kontrolle auf Kabel 1.
0: Das ist doch furchtbar.
1: Was interessieren mich die blöden LKWs aus Polen, die nicht richtig beladen sind, ganz ehrlich.
0: Mein Mann kommt gestern Abend nach Hause von der Arbeit und hat uns beiden Currywurst-Pommes mitgebracht.
1: Kannst du nicht ab?
0: Kann ich nicht.
1: Wird dir schwindelig von.
0: So. Aber deswegen jetzt eine Beziehung aufgeben?
1: Die jungen Leute kämpfen nicht mehr.
0: Die sind nur noch mit ihrem hier, SMS-Schreiben beschäftigt.
1: Ja, so wird das doch mit einer Beziehung nix.
0: Kostet doch auch viel zu viel.
1: 20 Cent pro SMS.
0: Siehste?
1: Davon habe ich mir früher 5 Naschis gekauft.
0: Was soll das denn?
1: So wird das vorne und hinten nix.
0: Die reden nicht, die schreiben nur noch SMS.
1: Geht nicht.
0: Mein Enkel Johannes, der hat eine Freundin.
1: Mit Händchen halten schon?
0: Glaube ich nicht, der ist erst 17.
1: Sag mal weiter.
0: Johannes und seine Freundin sitzen bei uns bei meinem Mann und mir am Tisch. Die reden nicht.
1: Die telefonieren.
0: SMS, Helga.
1: Nicht wirklich.
0: SMS.
1: Hat das früher nicht gegeben.
0: Vor ein paar Wochen hatte Johannes auch noch eine andere.
1: So schnell geht das heutzutage.
0: Vor ein paar Wochen war er noch mit Jasmin zusammen.
1: Aber dann haben seine Gefühle nachgelassen oder
0: Nee, Helga, pass mal auf.
1: Sag mal.
0: Er sagt, er ist nicht mehr mit ihr zusammen, weil sie kein S hat.
1: Was hat sie nicht?
0: Kein S.
1: Was ist das?
0: Kein Popo.
1: Die hatte kein Popo?
0: Nee.
1: Ach, die Arme. War die behindert dann?
0: Ich weiß auch nicht, auf mich wirkte die normal.
1: Aber so ganz ohne Popo ist doch,
0: Kann sich nicht mehr auf den Stuhl setzen.
1: Aber deswegen jetzt eine Beziehung zerstören, Marianne.
0: Johannes sagt, er will eine Frau mit S.
1: Verstehe ich nicht.
0: Ja, aber ich glaube, in der Jugend von heute, da steckst du auch nicht drin, Helga.
1: Verstehe ich auch die Eltern nicht.
0: Wir sollten der Jugend mal ein paar Tipps geben, Helga.
1: Die alte Schule, von uns können die noch was lernen.
0: Ich habe Gedichte damals bekommen.
1: Ist das nicht schön?
0: Wolfgang Niemeyer. Kennst du ihn noch?
1: Der jetzt die Schweinezucht hat?
0: Nee, Wolfgang, der neben Gertrud wohnt.
1: Wolfgang, sag das doch.
0: Ja.
1: Wolfgang Niemeyer von der Straßenmeisterei.
0: Genau, der hat mir damals Gedichte geschrieben.
1: Ja, so muss das doch auch.
0: Der hat mir den Hof gemacht.
1: Das waren Zeiten damals doch.
0: Romantisch, da war die Welt noch in Ordnung.
1: Ist so.
0: Mit Wolfgang hatte ich mein erstes Mal auf dem Schweinetransporter.
1: Marianne, ich muss, mein Mann hat Hunger.
0: Was gibt's denn?
1: Kartoffelbrei mit Schweineschnitzel.
0: Kann ich nicht. Der ist ganz gefährlich,
1: ne?
0: Mit den Innereien. Dann, und das kann ich nicht.
1: Morgen ein bisschen, also,
0: Krieg ich Ausschlag von.
1: Ja, dann gute Besserung.
0: Dir auch.
1: Muckdad.
0: Muckdad.
2: Oh, liebe Kanzu.

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1: So, ihr Lieben, ist Bescheid, ne? Zeit gekommen. Ich bin weg, komm gleich wieder, ne? Bis gleich, tschüss, wa?

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2: Im Studio ist Michael Miem. Nach dem verheerenden Waldbrand von Fontainebleau südlich von Paris hat die Polizei 6 Menschen wegen des Verdachts der Brandstiftung festgenommen. 2 Männer räumten laut Staatsanwaltschaft ein, den Brand mit verursacht zu haben. Einer soll das Feuer absichtlich gelegt haben, ein weiterer den Brand durch eine weggeworfene Zigarettenkippe ausgelöst haben. In den USA breitet sich eine Infektion mit einem Darmparasiten weiter aus. Nach Angaben der Gesundheitsbehörde CDC wurden bereits mehr als 1600 Erkrankungen bestätigt. Weitere tausende Verdachtsfälle werden untersucht. Die Behörde geht davon aus, dass die tatsächliche Zahl der Infektionen deutlich höher liegt. Die Bundesregierung kann sich einer neuen Umfrage zufolge nicht aus dem Stimmungstief befreien. So zeigt sich eine große Mehrheit der Befragten unzufrieden mit der Arbeit der Koalition. Auch Bundeskanzler Merz und Vizekanzler Klingbeil erhalten überwiegend schlechte Bewertungen. Die rot-grüne Koalition selbst sieht sich hingegen auf einem guten Weg und lobt sich häufig selber für ihre Reformvorhaben und Arbeit. Studierende, die nicht mehr bei ihren Eltern wohnen, müssen einen großen Teil ihres Einkommens für die Miete aufbringen. Nach Angaben des Statistischen Bundesamts fließen im Durchschnitt 54% des verfügbaren Haushaltseinkommens in die Wohnkosten. Damit liegt die Belastung deutlich über dem Durchschnitt der Gesamtbevölkerung. Bundesverkehrsminister Schnieder sieht mehr Wettbewerb bei Fernzügen grundsätzlich positiv. Neue Anbieter könnten aus Sicht des CDU-Politikers Vorteile für Fahrgäste bringen, dürften sich aber nicht nur auf besonders profitable Strecken konzentrieren. Die Anbindung von Regionen außerhalb großer Städte müsse erhalten bleiben, so Schnieder weiter. Nach dem Streit um die Nutzung öffentlich-rechtlicher Inhalte haben sich ProSiebenSat.1 und das ZDF auf eine Zusammenarbeit verständigt. Künftig sollen ausgewählte On-Demand-Inhalte des ZDF per Einbindung direkt über die Streaming-Plattform Join abrufbar sein. Die Nutzung wird dabei weiterhin dem ZDF zugerechnet.
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0: Moin, hier ist Ole. 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
0: 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Ach komm, weiß Bescheid, ne?
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3: So, da bin ich in der zweiten Stunde angekommen zum Radiofrühstück am 16.07.26 auf Mixradio 101.104.8. Ja, und wer uns natürlich auch weltweit hören will, geht auf www.mixradio.eu, drückt auf den Webbutton und ihr könnt uns überall, egal wo, wann, wie hören. Natürlich gibt's auch noch mehr Informationen auf Mixradio Gran Canaria New Generation auf Facebook und natürlich Mixradio_FM. Auf Instagram. Ihr dürft uns da gerne folgen, wir würden uns freuen. So, freuen tun wir uns jetzt. Jetzt habe ich euch eine Version mitgebracht von Los Del Rio, Daddy Yankee und Pitbull. Ey, das wird so krass jetzt.

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2: Ich weiß nicht, ob ihr letzte Woche schon mitgekriegt habt mit dem selbstfahrenden Tesla. Wenn nicht, dann müsst ihr euch das jetzt definitiv nochmal anhören, der Postillon. Danach geht's weiter mit schön schwungiger Musik.
3: Willkommen zu Postillon Television. Künstliche Intelligenz ist aus unserem Leben nicht mehr wegzudenken. Experten und ich warnen schon lange vor den Gefahren, die damit einhergehen. Nun ist der erste bittere Fall eingetreten. Ein selbstfahrender Tesla hat heute in der US-amerikanischen Stadt Detroit eine Bank überfallen. Gegen 14 Uhr Ortszeit raste das autonom fahrende Auto des Typs Modell 3 mit hoher Geschwindigkeit durch die Glasscheibe des Geldinstituts. Anschließend forderte er mit einer freundlichen Sprachsoftware-Stimme die Angestellten dazu auf, den gesamten Tresorinhalt der Bank in seinen Kofferraum zu legen. Noch bevor die Polizei vor Ort war, verließ das Auto mit rund 6,7 Millionen Dollar den Tatort und fuhr ins nahegelegene Kanada. Die Identität des flüchtigen Fahrzeugs konnte bislang noch nicht ermittelt werden, da über das Nummernschild eine Feinstrumpfhose gespannt war. Bislang gibt es zwischen den USA und Kanada kein Auslieferungsabkommen für kriminelle Fahrzeuge.
4: Gehackte Accounts, Sicherheitslücken, Datenklau. Damit sollte jetzt Schluss sein. Experten haben das sicherste Passwort der Welt gekürt. Es lautet Groß M, Klein B, 2. Klein R, 5. Klein O, Groß H, Klein F, minus 0, Klein T. Ersetzen Sie am besten sofort alle Ihre Passwörter durch dieses.
3: Das war Postillon Television für heute. Später in unserer Medizinreportage: Ohren, warum sehen Sie nur so verdammt lustig aus?

0: Wahnsinn, Wahnsinn, meine Hüfte tut schon weh vom Tanzen. So, ihr Lieben, ich habe natürlich noch einen Song, bevor es Helga und Marianne nochmal gibt. Ja, habe ich euch mitgebracht, habe ich damals gebracht am 13.06.24. Das weiß ich nur ganz genau, weil ich habe es auch so schön hier in meinem Ordner gespeichert. Und zwar hat irgendwer keine Lust auf die Europameisterschaft gehabt. Hören wir uns einfach nochmal an. Ist immer wieder geil, Helga und Marianne, egal wie alt es ist. Geil. Ja, ja, geil.
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1: Motorradfahrer bei Unfall schwer verletzt. Ein 28-jähriger Motorradfahrer ist am Mittwochnachmittag bei einem Unfall auf der GC 65 schwer verletzt worden. Der Mann stürzte gegen 16.15 Uhr aus bis dahin ungeklärter Ursache und erlitt mehrere schwere Verletzungen. Nach der Erstversorgung wurde er mit einem Rettungshubschrauber ins Hospital Insula nach Las Palmas de Gran Canaria geflogen. Kanaren sehen weiter Stromausfallrisiko. Die kanarische Regierung warnt, dass auf den Inseln weiterhin das Risiko größerer Stromausfälle besteht. Umweltminister Mariano Hernández Zapata verteidigt deshalb erneut das geplante Stromerzeugungsschiff im Hafen von Las Palmas. Es sollte vorübergehend rund 100 der derzeit fehlenden 130 Megawatt auf Gran Canaria bereitstellen und könnte innerhalb eines Jahres in Betrieb gehen. Zapata betonte, dass der Ausbau der Energieversorgung mehrere Jahre dauere und das Schiff nur eine Übergangslösung sei. Zudem hofft die Regionalregierung weiter auf eine Fristverlängerung für EU-Fördergelder. Andersfalls müssten rund 100 Millionen Euro aus der Next Generation Programm zurückgezahlt werden. Großer Schlag gegen Drogenbande auf Gran Canaria. Die spanische Nationalpolizei hat nach rund einjähriger Ermittlung eine mutmaßliche Drogenbande zerschlagen und 7 Personen festgenommen. Unter ihnen befindet sich auch ein Beamter der Stadtpolizei von Las Palmas de Gran Canaria. Die Gruppe soll Drogen zwischen mehreren kanarischen Inseln gelagert und verteilt haben. Als mutmaßlicher Kopf gilt ein polizeibekannter Mann mit dem Spitznamen Chuck, der Verbindung zum infiltrierten Drogenhändler El Buque und zum sogenannten Balkankartell haben soll. Die Ermittler stoppten einen Transporter mit mehr als 300 Kilogramm Haschisch und durchsuchten anschließend mehrere Objekte in Las Palmas de Gran Canaria, Ireño und San Bartolomé de Tirajana. Dabei wurden unter anderem über 300 Kilogramm Haschisch, 2 Kilogramm Kokain, 2 Schusswaffen und rund 555.000 Euro Bargeld sowie 8 Fahrzeuge sichergestellt. Die Ermittlungen dauern an, weitere Festnahmen werden nicht ausgeschlossen. Mehr als 16.000 Verurteilungen auf den Kanaren. Nach Angaben der spanischen Statistikamtes wurde im vergangenen Jahr auf den Kanaren 16.477 Erwachsene rechtskräftig verurteilt. 81,8% der Verurteilten waren Männer. Zu den häufigsten Delikten zählten Verkehrsverstöße und Diebstähle. Die Zahl der Verurteilungen wegen Sexualdelikten stieg auf der Insel von 234 auf 293 Fälle. Im landesweiten Register für Sexualstraftäter wurden 2025 insgesamt 189 Personen aus den Kanaren erfasst, eine mehr als im Vorjahr. Die meisten Verurteilten auf den Inseln waren zwischen 41 und 50 Jahre alt. Insgesamt ging die Zahl der rechtskräftigen Verurteilungen im Vergleich zum Vorjahr leicht zurück. Ja, das waren die Lokalnachrichten auf Mixradio Gran Canaria. Könnt ihr natürlich jederzeit nachlesen auf unserer Website mixradio.eu unter dem Reiter Lokalnachrichten oder aber ihr seid bei Facebook oder Instagram. So, und hier geht's weiter, wie versprochen, mit... Was hat er denn rausgesucht, der liebe René? Matthias Ochoa, genau. Und dann kommt seine Geliebte Helga und Marianne. Viel Spaß, dranbleiben.

0: Bist du da, Helga?
1: Ja, was denn los?
0: Also, mir geht das jetzt schon so auf die Nerven.
1: Mir auch. Die Neuen aus der Dorfstraße da hinten, ne?
0: Nee.
1: Ich hab da direkt mal drauf geachtet. Die haben Samstagvormittag nicht ihren Bürgersteig gefegt.
0: Haben die nicht?
1: Nein.
0: Was sind das bloß für Menschen?
1: Unsere Gesellschaft ist doch wirklich ein einziges Trauerspiel, ist das doch nur noch.
0: Aber Helga, das meine ich gar nicht.
1: Was denn, Marianne?
0: Diese olle EM.
1: Was?
0: Also man hört ja wirklich nichts anderes mehr in den Medien.
1: Marianne? Das ist die Europameisterschaft.
0: Das ist mir doch egal.
1: Das ist fast so wichtig wie Release-Datum vom neuen Flipper-Album.
0: Ich interessiere mich einfach nicht für Fußball.
1: Das geht doch auch um viel mehr.
0: Ich finde das wirklich nicht so spannend, 11 Millionären zuzugucken, wie sie den Ball hin und her schießen.
1: Das geht doch um Lebensfreude.
0: Wenn ich in der Sonne lieg und Maite Kelly höre, dann habe ich Lebensfreude.
1: Aber die Europameisterschaft ist doch ein Fest der Nation.
0: Aber die Freude ist doch eh immer nur so lange, bis Deutschland wieder rausfliegt.
1: Also.
0: In der Vorrunde ist doch wieder Schluss.
1: Die Gegner sind Schottland, Ungarn und Schweiz. Die muss man schlagen.
0: Und wenn nicht?
1: Ja, dann rabbelt das im Karton. Das glaubt man doch.
0: Ach, und überhaupt? Ich kenne die doch auch alle gar nicht.
1: Wen?
0: Na, die Spieler. Krieg keinen einzigen von.
1: Marianne, also so ein paar Namen hast du doch wohl schon mal gehört.
0: Nee, aus dem aktuellen Kader kenne ich keinen einzigen.
1: Mehr des Ärger.
0: Spielt der noch?
1: Klar, hinten in der Verteidigung.
0: Ja, den kenne ich auch.
1: Ballack.
0: Der auch noch?
1: Ich meint, neben Tobi Kroos.
0: Ja gut, dann parke ich denn. Ja, park.
1: Was würdest du denn sagen? Mit welchem Abschneiden wärst du zufrieden?
0: Also, wenn die Gruppenphase überstehen, wäre das ja schon mal ganz gut, glaube ich.
1: Nee.
0: Was?
1: Europameister.
0: Ja?
1: Europameister. Alles andere ist eine Enttäuschung.
0: Du bist aber streng.
1: Das kommt noch von meiner aktiven Zeit.
0: Hast du mal gespielt?
1: 97 habe ich mal kurz in der Frauenfußballnationalmannschaft gespielt.
0: Was?
1: Habe ich das noch nicht erzählt?
0: Nee.
1: Ein Spiel habe ich gemacht gegen Dänemark. Das musste aber leider abgebrochen werden, weil eine Spielerin ausgerastet ist.
0: Wer denn?
1: Ich.
0: Du?
1: Ja.
0: Wieso?
1: Die dänische Spielerin Astrid Birde Jensensson ist mir mit Absicht hinten in den Haken reingetreten.
0: Mit Absicht?
1: Die hat noch gegrinst, die Olle. Fette Kuh.
0: Und dann bist du ausgerastet?
1: Ja. Habe ich ihr die Haare rausgezogen.
0: Du hast ihr ein Stück Haare rausgezogen?
1: Nee, nicht ein Stück. Das waren schon alle.
0: Oh Gott.
1: Seitdem war ich auch nicht mehr in Dänemark.
0: Nein.
1: Stell dir mal vor, Astrid läuft mir über den Weg. Die tritt mir doch wieder in die Haken.
0: Nimm doch mal Kontakt zu ihr auf.
2: Nee.
0: Ah, nee. Sprichst du ja auch kein Dänisch, ne?
1: Doch.
0: Wie?
1: Ich sprech Dänisch.
0: Wirklich?
1: Klar.
0: Sag mal was.
1: Ich war hele hole hey.
0: Das gibt's ja nicht.
1: Hey hole hey wele hey.
0: Und was heißt das?
1: Das, weiß ich auch nicht so genau.
0: Wie?
1: Ja, also ich sprech Dänisch, aber ich verstehe das nicht, was ich sag.
0: Wie kannst du denn etwas sprechen, was du nicht verstehst?
1: Das weiß ich auch nicht. Da bin ich auch immer wieder von mir selber beeindruckt, wie ich das so kann.
0: Naja, ich bin auf jeden Fall froh, wenn der ganze EM kommt, wenn das alles vorbei ist.
1: Lass doch mal wetten, Marianne.
0: Was?
1: Lass doch mal wetten, wie die Spiele in der Vorrunde ausgehen.
0: Ich kenn mich doch gar nicht aus.
1: Ich sag Deutschland, Schottland, 2-0.
0: Ich sag 3-3.
1: Okay, dann sag ich Deutschland, Ungarn, 1-1.
0: Ich sag 1-3.
1: Marianne.
0: Was?
1: Du kannst doch nicht gegen Deutschland wetten.
0: Klar.
1: Wer bist du denn für eine?
0: So, weiter.
1: Deutschland, Schweiz, 4-0.
0: Nee. Sag ich 1-2.
1: Marianne!
0: Lass mich!
1: Dann wollen wir mal gucken, wer recht hat. Um was wetten wir?
0: Keine Ahnung.
1: Um eine Buddel Eierlikör.
0: Okay.
1: Marianne, ich muss, mein Mann hat Hunger.
0: Was gibt's denn?
1: Kartoffeln mit Soße.
0: Kann ich nicht.
1: Aber Marianne, Kartoffeln
0: mir,
1: sind immer doch so viel wirklich
0: Erde
1: gesund.
0: Was ist da denn mit meinem Bauch?
1: Das Problem, dass du die wieder nicht kannst.
0: Krieg Blinddarmentzündung von.
1: Und dann gute Besserung.
0: Dir auch.
1: Mach das.
0: Mach das.
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0: Ihr Hübschen und Hübscheninnen, ihr wisst, es ist so langsam wieder Zeit, sich zu verabschieden. Es war mal wieder sehr schön mit euch. Ich bin natürlich morgen wieder da. Das heißt, wir haben heute Donnerstag auf Freitag, auf Samstag, auf Sonntag noch dreimal schlafen. Dann gibt's das große Finale der Weltmeisterschaft. Ach, herrlich. Spanien gegen Argentinien. So, wie geht's denn gleich weiter? 11 bis 13 Uhr Playa Aventura mit Pascal. 13 bis 16 Uhr gute Laune Nachmittag. Ach nee, ich rede schon für morgen. Wir gehen nochmal zurück. Von 11 bis 13 Uhr Playa Aventura mit Pascal. Von 13 bis 14 Uhr na sowas, der thematische Hitmix mit Thomas. Und ja, wenn er wieder da ist, der ist gerade im Urlaub. Aber ich denke, wir werden ihn trotzdem hören. Und von 13 bis 16 Uhr gute Laune Nachmittag mit Melvin. Ihr Lieben, ich wünsche euch einen schönen Tag. Wir hören uns auf jeden Fall morgen. Hasta luego, bye bye, ciao, ciao, euer René.
1: Mathematik klingt in meinen Ohren so. Drei Kamele laufen bei 43 Grad durch die Wüste. Die Sonne steht auf 12 Uhr und bis zur nächsten Wasserstelle müssen die Kamele noch 4 Tage laufen. 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
2: Im Studio ist Michael Miem. Die anhaltende Hitze zwingt immer mehr Regionen in Europa zu Einschränkungen beim Wasserverbrauch. In Irland gilt nun ein Gartenschlauchverbot für Dublin und Teile des Ostens. Auch in Deutschland beschränken zahlreiche Kommunen in den Sommermonaten die Wasserentnahme, um die Versorgung zu sichern. In der Ukraine kommt es mitten im Krieg zu einer weiteren Regierungsumbildung. Präsident Zelensky will den bisherigen Chef des staatlichen Energiekonzerns Naftogaz zum neuen Regierungschef machen. Auch an der Spitze des Verteidigungsministeriums steht ein Wechsel bevor, begleitet von Protesten gegen Zelenskys Entscheidung. Die Zahl der Babyboomer im Ruhestand ist in Deutschland auf rund 6 Millionen gestiegen. Nach Angaben des Instituts der deutschen Wirtschaft bezogen davon etwa 1,1 Million Menschen eine vorzeitige Rente. Das Wirtschaftsinstitut erwartet weitere Zuwächse, wenn die Politik keine Maßnahmen ergreift. In Deutschland ist der Wohnungsbestand in den vergangenen 10 Jahren stärker gewachsen als die Einwohnerzahl.
3: Seit 2015 kamen rund 2,5 Millionen Wohnungen hinzu. Insgesamt gibt es nun etwa 44 Millionen. Während die Zahl der Wohnungen um 6% stieg, wuchs die Bevölkerung im gleichen Zeitraum nur um 1,6%. Der Widerspruch zur Wohnungsnot ist damit zu begründen, dass unbewohnte Ferien- und Zweitwohnungen sowie spekulativer Leerstand und Sanierung ebenfalls dem Bestand zugerechnet werden.
2: Bei einem Brand in einem Waisenhaus in Algerien sind 11 Menschen ums Leben gekommen. Nach Angaben des Zivilschutzes wurden zudem mehr als 20 weitere Menschen verletzt. Die Ursache des Feuers in einem Vorort der Hauptstadt Algier wird untersucht. Deutschland kommt beim Klimaschutz langsamer voran als geplant. Die CO2-Emissionen gingen im vergangenen Jahr gegenüber 2024 nur leicht zurück. Nach aktuellen Prognosen werden sowohl die nationalen Klimaziele als auch EU-Vorgaben voraussichtlich verfehlt. Deutschland drohen damit milliardenschwere Strafzahlungen. Soweit die Meldungen aus der Nachrichtenredaktion.

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Und es ist 11.02 Uhr kanarische Zeit, dementsprechend 12.02 Uhr in Deutschland, Österreich und der Schweiz und ihr habt eingeschaltet zu Playa Aventura mit Pascal. Ja, schön, dass ihr heute mit dabei seid. Ich habe auf jeden Fall sehr viele spannende Themen dabei. Ich habe gestern mal so ein bisschen recherchiert und bin auf sehr viele interessante Sachen gestoßen und habe bei der Vorbereitung auch sehr, sehr viel Spaß gehabt von der heutigen Sendung. Also ich hoffe, ich kann euch mit meinen Themen und mit meinem Wissen heute auch eine kleine Freude bereiten. Also bleibt gerne dran und erfahrt, was ich heute so mit dabei habe. Jetzt gibt's erstmal spanische Musik von Gloria Estefan.

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1: Das war No Me Acuerdo von Prinz Royce. Es ist 11.10 Uhr hier bei Mixradio Gran Canaria. Und gestern Abend, da ist ja die Entscheidung gefallen, wer gegen Spanien im WM-Finale antreten muss. Die große Frage war ja Argentinien oder England. Inzwischen kennen wir ja die Antwort. Aber gefallen tut sie mir auf jeden Fall nicht. Denn ich habe gehofft, dass England als Sieger der Partie hervorgeht und gegen Spanien spielen muss, denn im EM-Finale 2024, da wissen wir, da hat die La Roja es ja schon einmal geschafft, gegen die Engländer zu gewinnen. Und am Anfang des Spiels Argentinien-England, da sah es ja auch noch gut aus für sie, denn Antonio Gordon hat die Mannschaft von Thomas Tuchel zunächst verdient in Führung gebracht und in der 55. Minute ein Tor geschossen. Danach zog sich England zu weit zurück, schaffte keine Entlastung mehr und kassierte spät die beiden Gegentreffer durch Enzo Fernandez und Lautaro Martinez. Aber so richtig Fußball gespielt wurde ja bis zum ersten Tor nicht wirklich. Die gesamten 48 Minuten in der ersten Hälfte waren geprägt von Provokationen, intensiven Zweikämpfen und 19 Situationen, in denen es darüber sogar hinausging. Man könnte schon sagen, die beiden Mannschaften haben sich regelrecht bekriegt. Und wer im Geschichtsunterricht aufgepasst hat, der weiß auch, dass genau das hier der Fall war. Und wer nicht aufgepasst hat, der muss dranbleiben und weiter Mixradio hören, denn nach einem Song von Bruno Mars und der Werbung löse ich auf.

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1: Und da bin ich wieder. Es ist 11.16 Uhr und wir reden jetzt weiter über Fußball. Ich hatte ja gerade schon angeteasert, dass das gestern Abend mehr als ein Fußballspiel war. Und zwischen Argentinien und England, da gibt's ja ein paar, ja, ganz besondere Beziehungen, wenn man das so sagen kann. Die haben gestern Abend beim Fußballspielen regelrecht einen Krieg geführt. Und da meinte ich ja schon, einige wissen, warum das sogar ein richtiger Krieg war, andere vielleicht auch nicht. Ich gebe euch jetzt das Stichwort Falklandinseln und jetzt die richtige Information dazu. Argentinien hatte 1982 das britische Überseegebiet der Falklandinseln besetzt. Das Vereinigte Königreich entsandte daraufhin Militär, bis es zum Krieg kam. Dabei starben rund 1000 Soldaten, etwa zwei Drittel davon stammten aus Argentinien. Schlichtungs- und Vermittlungsversuche der Vereinigten Nationen oder der USA scheiterten. Der Krieg endete erst, als Argentinien nach 74 Tagen kapitulierte. Und diesen Kampf, der gestern Abend geführt wurde, den hat Argentinien gewonnen. Und wer jetzt denkt, ja, das war ja jetzt bestimmt überhaupt nicht gemeint irgendwie oder das hat ja damit überhaupt nichts zu tun. Naja, doch, Argentinien hat es klar gemacht. Nach dem Spiel hielten nämlich die Spieler ein Banner hoch mit der Aufschrift Las Malvinas son Argentinas, also die Falklandinseln sind unsere. Und ich bin mal gespannt, was die FIFA hier für eine Konsequenz draus zieht, denn eigentlich war vor der WM klar gesagt, es darf hier keine politischen Botschaften geben, vor allem beim Spiel ist es strengstens untersagt, wir wollen uns hier nur auf den Sport konzentrieren. Und das ist ja ein klarer Regelverstoß. Sie stehen jetzt auf jeden Fall im Finale. Ich bin gespannt. Ja. Und ich habe es ja schon am Anfang gesagt, in diesem Spiel war ich für die England. Die haben auch einen wirklich tollen Siegersong. Den konnte ich gestern leider nicht hören. Und deswegen möchte ich ihn jetzt mit euch gemeinsam hören. Die inoffizielle Hymne Wonderwall von Oasis.

11.26 Uhr hier beim Mixradio Gran Canaria und es ist kurz vor halb, das heißt, wir schauen mal wieder in die Lokalnachrichten und ich sage euch jetzt, welche Themen wir heute dabei haben. Unter anderem reden wir über sehr viel Kriminalität. Es tut mir leid, ich finde es selber auch total schrecklich, aber es ist leider nun mal so, wie es ist. Also zum Beispiel gab es eine große Razzia gegen eine Drogenbande auf Gran Canaria. Wirklich sehr, sehr interessant. Werde ich später auch noch mal ein bisschen mehr darüber erzählen. Dann passend zu dem Thema mehr als 16.000 Verurteilungen auf den Kanaren. Also hier gab es viele Verurteilungen von Gerichten wegen sehr vielen Straftätern. Schön ist das auf jeden Fall nicht. Dann noch eine Meldung, die auch nicht so schön ist. Die Kanaren haben weiter ein großes Stromausfallrisiko, weil halt die Energieversorgung nicht sonderlich gut gesichert ist. Und dann noch was, was wir leider sehr häufig dabei haben. Motorradfahrer bei Unfall schwer verletzt. Das machen wir nicht, um irgendwie die Motorradfahrer zu ärgern, sondern wir wollen natürlich darauf aufmerksam machen, dass vor allem die Motorradfahrer, wenn sie in den Bergen unterwegs sind, wirklich vorsichtig sein sollen. Ja, ich weiß, es macht auf jeden Fall Spaß, mit dem Motorrad über die Bergstraßen zu fahren, den schönen Ausblick zu genießen, den Wind im Gesicht zu haben, aber wirklich, Leute, vorsichtig fahren. Es gab in letzter Zeit so, so viele Unfälle und deswegen müssen wir es einfach erwähnen. So, jetzt gibt's noch einen Song von Blumgarten. Den kennen alle ja eigentlich jetzt heutzutage mit Du bist gut genug. Aber den hören wir nicht, wir hören einen anderen Song, nämlich Rosa Rugosa.

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1: Es ist Donnerstag, der 16. Juli 2026 um 11.30 Uhr. Motorradfahrer bei Unfall schwer verletzt. Ein 28-jähriger Motorradfahrer ist am Mittwochnachmittag bei einem Unfall auf der GC65 schwer verletzt worden. Der Mann stürzte gegen 16.15 Uhr aus bislang ungeklärter Ursache und erlitt mehrere schwere Verletzungen. Nach der Erstversorgung wurde er mit einem Rettungshubschrauber ins Hospital Insular nach Las Palmas de Gran Canaria geflogen. Kanaren sehen weiter Stromausfallrisiko. Die kanarische Regierung warnt, dass auf den Inseln weiterhin das Risiko größerer Stromausfälle besteht. Umweltminister Mariano Hernández Zapata verteidigte deshalb heute erneut das geplante Stromerzeugungsschiff im Hafen von Las Palmas. Es soll vorübergehend rund 100 der derzeit fehlenden 130 Megawatt auf Gran Canaria bereitstellen und könnte innerhalb eines Jahres in Betrieb gehen. Zapata betonte, dass der Ausbau der Energieversorgung mehrere Jahre dauere und das Schiff nur eine Übergangslösung sei. Zudem hofft die Regionalregierung weiter auf eine Fristverlängerung für EU-Fördergelder. Andernfalls müssten rund 100 Millionen Euro aus dem Next Generation Programm zurückgezahlt werden. Großer Schlag gegen Drogenbande auf Gran Canaria. Die spanische Nationalpolizei hat nach rund einjährigen Ermittlungen eine mutmaßliche Drogenbande zerschlagen und 7 Personen festgenommen. Unter ihnen befindet sich auch ein Beamter der Stadtpolizei von Las Palmas de Gran Canaria. Die Gruppe soll Drogen zwischen mehreren kanarischen Inseln gelagert und verteilt haben. Als mutmaßlicher Kopf gilt ein Polizeibekannter mit dem Spitznamen Juke, der Verbindung zum inhaftierten Drogenhändler El Buque und zum sogenannten Balkan-Kartell haben soll. Die Ermittler stoppten einen Transport mit mehr als 300 Kilogramm Haschisch und durchsuchten anschließend mehrere Objekte in Las Palmas de Gran Canaria, in Genio und San Bartolomé de Tirajana. Dabei wurden unter anderem über 300 Kilogramm Haschisch, 2 Kilogramm Kokain, 2 Schusswaffen, rund 55 Euro Bargeld sowie 8 Fahrzeuge sichergestellt. Die Ermittlungen dauern an, weitere Festnahmen werden nicht ausgeschlossen. Mehr als 16.000 Verurteilungen auf den Kanaren. Nach Angaben des spanischen Statistikamtes INE wurden im vergangenen Jahr auf den Kanaren 16.477 Erwachsene rechtskräftig verurteilt. 81,8% der Verurteilten waren Männer. Zu den häufigsten Delikten zählten Verkehrsverstoße und Diebstähle. Die Zahl der Verurteilungen wegen Sexualdelikten stieg auf der Insel von 234 auf 293 Fälle. Im landesweiten Register für Sexualstraftäter wurden 2025 insgesamt 189 Personen aus den Kanaren erfasst, eine mehr als im Vorjahr. Die meisten Verurteilten auf den Inseln waren zwischen 41 und 50 Jahre alt. Insgesamt ging die Zahl der rechtskräftigen Verurteilungen im Vergleich zum Vorjahr leicht zurück. Das waren die Lokalnachrichten auf Mixradio Gran Canaria. Nachzulesen wie immer auf unserer Webseite unter dem Reiter Lokalnachrichten.
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0: 11.37 Uhr hier bei Mix Radio Gran Canaria und ich möchte jetzt nochmal meinen Senf zu den Lokalnachrichten dazugeben, denn die dritte Nachricht, die fand ich besonders interessant. Da ging es ja um den Drogenhandel auf den Kanaren, ne? Und das interessiert mich sehr, weil ich ein großer Fan der Netflix-Serie Narcos bin. Die beschäftigt sich vor allem mit den Machenschaften der Drogenkartelle in den 1980er und 1990er Jahre in Kolumbien und natürlich auch mit dem Aufstieg und Fall vom Drogenbaron Pablo Escobar. Und für die Serien der 80er Jahre hatte die Drogenbande der Kanaren scheinbar auch ein großes Faible. Warum das so ist? Oder warum das so sein könnte, dazu komme ich gleich. Erstmal möchte ich mit euch nochmal darüber reden, welche Gegenstände die Polizei so sichergestellt hat, neben den 300 Kilogramm Haschisch. Dabei waren natürlich auch noch Kokain, 2 Kilogramm, 2 Schusswaffen, 55.000 Euro in bar, 8 Fahrzeuge, ein Festrumpf-Schlauchboot, Zodiac, also das ist so ein Speedboot sozusagen vermutlich, und 12 Mobiltelefone. Und die 8 Fahrzeuge, die finde ich dabei besonders interessant, denn in den Presseberichten ist auch ein offizielles Foto der Policía Nacional mit 2 Fahrzeugen zu sehen. Leider gibt es in allen Presseberichten keinen Untertitel zum Bild, aber ich habe das selber mal versucht, so ein bisschen zu interpretieren. 8 Fahrzeuge wurden sichergestellt, dann gab es ein Foto mit 2 Fahrzeugen. Oben in der Ecke ist Policía Nacional sozusagen sichergestellt, alles in dem Kontext Drogen. Deswegen vermute ich mal, dass diese 2 Fahrzeuge sichergestellt wurden. Aber das waren jetzt nicht irgendwie Luxusautos, BMW, Mercedes, Audi, Porsche etc. pp., sondern Fahrzeuge aus Serien. Und ich habe mal die Sende-Intros dabei. Und ich denke, ihr kennt die Serien alle.
1: Vor einigen Jahren wurden 4 Männer einer militärischen Spezialeinheit wegen eines Verbrechens verurteilt, das sie nicht begangen hatten. Sie brachen aus dem Gefängnis aus und tauchten in Los Angeles unter. Seitdem werden sie von der Militärpolizei gejagt, aber sie helfen anderen, die in Not sind. Sie wollen nicht so ganz ernst genommen werden, aber ihre Gegner müssen sie ernst nehmen. Also wenn sie mal ein Problem haben und nicht mehr weiter wissen, suchen sie doch das E-Team.

0: Ja, das war das Sendeintro vom A-Team, denn auf dem Foto von den sichergestellten Fahrzeugen, da war klar der Bus vom A-Team zu sehen. Der ist wirklich sehr charakteristisch. GMC vorne ganz groß auf dem Kühlergrill sozusagen und ein zweites Auto, das stand daneben, auch eine Serie aus den 80er Jahren, kennt ihr sicherlich auch alle.
1: Hier kommt Knight Rider. Ein Auto, ein Computer, ein Mann.
0: Ja, das gerade eben, das war das Sendeintro vom... Und wir machen hier die ein oder andere Welle, wir sind ja im Radio. Das war das Sendeintro von Knight Rider. Denn auf den Bildern war auch ein erschreckend ähnliches Auto zu sehen, wie auch in der Serie Knight Rider. Bei uns bei Mixradio Gran Canaria auf den Social-Kanälen, da habe ich das Foto mal reingepackt von der Polizia Nacional. Da müsst ihr mal gucken, bei uns auf Instagram, da heißen wir mixradio-fm und auf Facebook heißen wir Mixradio Gran Canaria New Generation. Da mal in die Story reinschauen und da ist das Bild zu sehen. Also wir sehen ganz klar, beide Autos sind aus den bekannten Serien und ja, eigentlich ist Drogendeal eine richtig beschissene Sache. Es sterben viele Menschen dadurch, aber... Ich musste das Thema jetzt einfach mit reinnehmen, weil diese beiden Kultserien im Zusammenhang mit Drogen sind ja doch recht interessant. Und jetzt machen wir die Welle und gehen in die Werbung.
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2: Nach dem Sound fragen sich gerade bestimmt viele, hat Avicii etwa einen neuen Song herausgebracht? Nee, das kann ja nicht sein. Der ist doch 2018 verstorben. Ja, das ist richtig. Aber der musikalische Einfluss von Avicii, der lebt bis heute weiter. Und genau das zeigt der neue Titel Heaven on Your Mind von Kygo und Dan Timinski. Der Song ist nämlich eine emotionale Hommage an Avicii. Und besonders passend ist natürlich auch die Stimme hinter dem Song. Denn die ist von Dan Timinski, dem Sänger, der auch damals für Aviciis Welthit Hey Brother eingesungen hat. Und für Kygo, für den hat der Song wirklich eine persönliche Bedeutung. Er sagt selbst, dass Avicii einer der Gründe war, warum er überhaupt mit elektronischer Musik angefangen hat. Deshalb erinnert Heaven on Your Mind bewusst an den nostalgischen Country-EDM-Stil, den Avicii weltweit bekannt gemacht hat. Und beim Text, da bekomme ich wirklich richtige Gänsehaut. Er spricht nämlich davon, füreinander da zu sein, gerade wenn das Leben schwer wird. Eine Botschaft über Zusammenhalt, Hoffnung und mentale Stärke und damit eine würdevolle Erinnerung an einen Künstler, dessen Musik Millionen von Menschen wirklich bis heute stark bewegt. Und hier ist der Song von Kygo und Dan Timinski, Heaven on Your Mind.

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2: Im Studio ist Michael Miem. Die anhaltende Hitze zwingt immer mehr Regionen in Europa zu Einschränkungen beim Wasserverbrauch. In Irland gilt nun ein Gartenschlauchverbot für Dublin und Teile des Ostens. Auch in Deutschland beschränken zahlreiche Kommunen in den Sommermonaten die Wasserentnahme, um die Versorgung zu sichern. In der Ukraine kommt es mitten im Krieg zu einer weiteren Regierungsumbildung. Präsident Zelensky will den bisherigen Chef des staatlichen Energiekonzerns Naftogaz zum neuen Regierungschef machen. Auch an der Spitze des Verteidigungsministeriums steht ein Wechsel bevor, begleitet von Protesten gegen Zelenskys Entscheidung. Die Zahl der Babyboomer im Ruhestand ist in Deutschland auf rund 6 Millionen gestiegen. Nach Angaben des Instituts der deutschen Wirtschaft bezogen davon etwa 1,1 Million Menschen eine vorzeitige Rente. Das Wirtschaftsinstitut erwartet weitere Zuwächse, wenn die Politik keine Maßnahmen ergreift. In Deutschland ist der Wohnungsbestand in den vergangenen 10 Jahren stärker gewachsen als die Einwohnerzahl.
3: Seit 2015 kamen rund 2,5 Millionen Wohnungen hinzu. Insgesamt gibt es nun etwa 44 Millionen. Während die Zahl der Wohnungen um 6% stieg, wuchs die Bevölkerung im gleichen Zeitraum nur um 1,6%. Der Widerspruch zur Wohnungsnot ist damit zu begründen, dass unbewohnte Ferien- und Zweitwohnungen sowie spekulativer Leerstand und Sanierung ebenfalls dem Bestand zugerechnet werden.
2: Bei einem Brand in einem Waisenhaus in Algerien sind 11 Menschen ums Leben gekommen. Nach Angaben des Zivilschutzes wurden zudem mehr als 20 weitere Menschen verletzt. Die Ursache des Feuers in einem Vorort der Hauptstadt Algier wird untersucht. Deutschland kommt beim Klimaschutz langsamer voran als geplant. Die CO2-Emissionen gingen im vergangenen Jahr gegenüber 2024 nur leicht zurück. Nach aktuellen Prognosen werden sowohl die nationalen Klimaziele als auch EU-Vorgaben voraussichtlich verfehlt. Deutschland drohen damit milliardenschwere Strafzahlungen. Soweit die Meldungen aus der Nachrichtenredaktion.

Hey, das war Ho Hey von The Lumines und ihr hört Mixradio Gran Canaria auf 101.1 und 104.8 oder natürlich über unseren Webplayer auf www.mixradio.eu und es ist 12.01 Uhr kanarische Zeit und dementsprechend 13.01 Uhr in Deutschland, Österreich und der Schweiz. Und ihr habt eingeschaltet zu Playa Aventura mit Pascal hier heute als Moderator und ich habe heute richtig Spaß, muss ich sagen. Tolle Themen sind heute dabei. Ich habe gestern recherchiert und habe wirklich interessante Themen gefunden auf jeden Fall. Unter anderem das mit dem Drogenhandel ist natürlich keine gute Sache, aber dass die Filmrequisiten in der Tiefgarage zu stehen haben, finde ich doch dann sehr interessant und musste ich euch natürlich mitteilen. Dazu muss ich sagen, das ist nur eine persönliche Vermutung von mir. Offiziell wurde da nichts bestätigt, aber es wurden 8 Autos sichergestellt und es gibt ein offizielles Bild von der Polizia Nacional, wo das Auto vom A-Team gezeigt wird und ein Auto, was Knight Rider sehr ähnlich sieht, bin ich zumindest der Meinung, deswegen habe ich es gleich mal mit aufgenommen und wollte euch das natürlich unbedingt erzählen. Wenn ihr das Bild sehen wollt, schaut mal bei uns auf Instagram oder Facebook vorbei. Auf Instagram heißen wir mixradio-fm und auf Facebook heißen wir Mixradio New Generation. Also Mixradio Gran Canaria, New Generation. Muss ich natürlich dazu sagen. Ja, und jetzt hier in der zweiten Stunde, da geht's weiter über das Thema Autos. Da habe ich was rausgesucht, fand ich sehr interessant und ich denke, es wird euch auch interessieren. Also bleibt gerne dran. Jetzt starten wir in die zweite Stunde mit Selena Gomez und Buscando Amor.

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1: Ihr habt's gehört, egal wo du bist, ihr könnt Mixradio Gran Canaria weltweit hören. Über unseren Webplayer ist das wirklich überall möglich. Und deswegen hat mir heute auch meine Freundin geschrieben, sie möchte unbedingt einen Song hören. Und zwar Of Monsters and Men von Little Talks. Und ich muss sagen, das ist ein guter Song, also spielen wir den jetzt auf jeden Fall. Wir spielen ihn einfach. Da ist er.

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Das war Hosea mit Take Me to Church hier bei Mix Radio Gran Canaria. Und wir alle kennen und lieben ja den VW Käfer. Und ich denke, ich kann für viele sprechen, wenn ich sage, dass dieses Auto wirklich einen ganz besonderen Charakter hat. Viele kennen den Käfer bestimmt auch als Herbie. Und als Kind, da habe ich die Filme wirklich geliebt. Denn diese süßen, runden Scheinwerfer, die sahen ja wirklich aus wie Augen. Und ich, für mich hat das Auto wirklich so unglaublich freundlich und sympathisch gemacht. Und so richtig wie so einen treuen Begleiter. Und als hätte er da wirklich so eine richtige Persönlichkeit. Das habe ich dann auch bei allen Autos auf der Straße so gesehen. Und dieser Eindruck, der hat sich bei mir wirklich eingebrannt. Und deswegen war ich auch so ein bisschen stutzig, als ich folgende Nachricht gelesen habe. Der chinesische Autohersteller Great Wall Motor überarbeitet Ora Ballet Cat. Zu dem Zeitpunkt dachte ich mir erstmal nichts, bis ich das passende Bild zu dem Auto gesehen habe. Es war rund 4,40 Meter lang, hatte runde Scheinwerfer, markante Kotflügel und eine abfallende Dachlinie. Das kommt uns doch irgendwie bekannt vor, oder? Die wollen doch tatsächlich Elektrokäfer bauen. Natürlich ist dieser technisch im Weiten besser. Und um die technischen Daten, da geht's weiter nach dem nächsten Song von James Blunt.

Bonfire Heart von James Blunt war das gerade eben. Und jetzt würde ich mal fortsetzen mit dem Thema Elektrokäfer und euch so ein bisschen die elektrischen Daten mitteilen. Also er hat rund 204 PS und hat damit ungefähr die dreifache Leistung des stärksten klassischen Käfers. Der hatte ja nur 60 PS. Die verfügbaren Akkus für das Auto sind bisher noch nicht bekannt, aber beim Vorfacelift, da gab es Akkus mit 50 oder sogar 60 kW. Und leider kann in das Ballet Cat auch kein Schnelllader gesteckt werden und geladen wird nur mit 6,6 kW und das dauert ungefähr 8 bis 10 Stunden. So lange würde ich jetzt zum Beispiel nicht warten wollen. Ich will jetzt nicht die Elektromobilität schlecht reden, aber das ist jetzt vielleicht nicht so die optimale Lösung, wie der chinesische Hersteller das gebaut hat. Und ob diese Käferkopie eine Frechheit ist oder eine Hommage, das müsst ihr natürlich selber entscheiden. Aber wenn ihr mich fragt, ich sehe das als absolute Frechheit. Und ich habe da auch einen passenden Vergleich gefunden. Wir denken nochmal zurück an die Käferfilme. Da gab es einen tiefschwarzen Volkswagen Käfer mit getönten Scheiben. Er hieß Horace und war genau wie Herbie lebendig, wurde aber auf blanken Hass programmiert, um Herbie zu zerstören. Und genau so sehe ich auch den Elektrokäfer. Aber das sehen glücklicherweise viele ähnlich. Denn die erste Version vom Elektrokäfer von 2022 wurde bis Mitte 2026 auf dem chinesischen Markt gerade einmal 8500 Mal bestellt. Und ich finde, das alleine sollte GWM ordentlich zu denken geben. Ich finde, wir sollten lieber beim Original bleiben. Und mein Opa, der hat tatsächlich auch noch einen originalen Käfer in der Scheune zu stehen. Aber ich muss zugeben, der ist wirklich leider in einem sehr, sehr schlechten Zustand. Und da sollte ich mir mal meinen Opa schnappen und an die Restauration rangehen, denn solche Originale, solche Käfer gibt es vermutlich bald nicht mehr allzu viele. Also lasst uns festhalten und die alten Käfer am Leben halten. Und jetzt muss ich mich erstmal kurz beruhigen mit dem Song von Samber, Back to Being Friends.

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12:35 Uhr bei Mix Radio Gran Canaria. Schön, dass ihr alle mit dabei seid. Ich hoffe, es geht euch auf jeden Fall gut. Heute ist ja Donnerstag und Donnerstag ist bekanntlich der kleine Freitag. Und Freitag ist schon Wochenende. Und morgen, da bin ich ja mit der Chartshow beschäftigt. Das heißt, ich habe heute mal ein paar Wochenendtipps mit dabei. Da habe ich eine ziemlich große Liste und ich würde sagen, wir schauen direkt rein. Also dieses Wochenende 16. bis 19. Also manche Veranstaltungen gehen scheinbar heute schon los. Also in St. Augustin, da gibt es das Mas Palomas Costa Canarias Soul Festival. Das feiert seine 10. Ausgabe mit internationalen Soul- und Blues-Künstlern direkt am Strand. Der Eintritt ist kostenlos. Dann in Galdar, das ist leider ein bisschen weiter weg von Mas Palomas, aber kann man natürlich trotzdem hinkommen. Die traditionellen Santiago-Feierlichkeiten mit der großen Romeria, Folklore, Baile de Taifa und Live-Musik sind da die Höhepunkte. Aber ich glaube, die Romeria, die ist wirklich was ganz Besonderes, habe ich zumindest gehört. Das heißt, da sollte man vielleicht doch vorbeischauen, wenn man die Zeit hat. Dann in Las Palmas, da gibt es auch so einiges, nämlich ein Burgerfest im Parque Santa Catalina. Das bietet mehr als 25 Burger-Restaurants an mit Live-Musik. Oh, also das ist, würde ich sagen, was für die Fast-Food-Fans. Und dann gibt es noch ein kostenloses Open-Air-Kino. Meine Güte, da gibt es ja richtig viel in Las Palmas. Interessant, vielleicht fahre ich am Wochenende nach Las Palmas. Ja, dann in Arginigin das Carmenfest mit Straßenfesten, Live-Musik. In Teror gibt es auch eine Romeria, die beliebte Wasserverbena sowie ein großes Feuerwerk. In Playa de Mogán, da gibt es die Fisch- und Meeresfrüchte-Messe. Und da steht natürlich die kanarische Küche im Mittelpunkt. Dann auf jeden Fall Telde ist auch noch mit dabei. Die Fiesta en Blanco mit Pepe Benivete, Yen Gabe und weiteren Künstlern. Und das ist so eine der größten Musikveranstaltungen des Wochenendes. Meine Güte, hier gibt es echt eine riesige Auswahl an Veranstaltungen dieses Wochenende. Also da muss man auf jeden Fall nicht zu Hause sitzen. Also schaut nochmal nach im Internet, guckt, ob in eurer Nähe was dabei ist und macht was Schönes am Wochenende. Jetzt machen wir weiter mit Musik, mit einem Song von Gwen Stefani.

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0: Das war Dientes, ein Song von Usher und mehreren anderen Künstlern. Und es ist 12.46 Uhr hier bei Mix Radio Gran Canaria. Und das heißt für mich jetzt so langsam Tschüss sagen. Meine Zeit ist vorbei und meine Ablösung, die steht mir jetzt schon, oder besser gesagt, sitzt mir jetzt schon gegenüber. Mahlzeit, Melvin, wie geht's dir?
1: Gut, ich bin nur heute so ein bisschen, man könnte meinen, neben der Spur. Aber das sieht man ja Gott sei Dank nicht, denn ihr hört ja nur meine Stimme, da ist es immer ganz gut.
0: Ich weiß, man hört es an der Stimme.
1: Vielleicht hört man es an der Stimme, aber ich weiß nicht, ob ihr das kennt da draußen, aber es war heute früh, ich bin so aufgestanden, dachte so, ich habe keine Kraft mehr, sondern ich bin 21, ne? Dann denkt man so, irgendwas muss ich falsch gemacht haben, und nein, ich habe irgendwie nicht durchgefeiert oder irgend sowas, ich bin einfach ganz normal schlafen gegangen. Aber ich glaube Donnerstag ist immer so ein Tag, das ist so zwischen Mittwoch und Wochenende und ist immer so eigentlich ist das Wochenende schon nah dran, so kenne ich das, und dann, aber du hast aber noch einen Tag, so.
0: Ja, du hast dann manchmal schon so ein bisschen so die Energie aufgebraucht irgendwie, und dann ist man so fertig, so. Auf dem Freitag, da ist dann die Energie wieder da, weil da ist ja dann bald wieder Wochenende, so, aber manchmal Donnerstag, ja, man hat manchmal einfach einen Tag, so.
1: Richtig.
0: Aber du hast bestimmt gute Musik mit dabei, oder? Wen hast du heute bei?
1: Oh, wen ich dabei habe? Ich habe tatsächlich heute mal ein bisschen unseren Ordner ein bisschen gelinst, und ich habe viele 90er, glaube ich, mit dabei vom Anfang, auch ein paar 80er. Also musikalisch gehen wir ein bisschen weiter zurück, aber natürlich haben wir auch noch neuere Songs wie immer mit dabei. Auch ein paar Classics jetzt aus den eher letzten 10 Jahren oder fast 15 Jahren. Also wir sind wieder ganz bunt unterwegs, und auch thematisch wird es wieder ganz gut. Ich will natürlich wie immer nicht zu viel verraten, damit ihr natürlich auch dranbleibt.
0: Ja, das hört sich auf jeden Fall sehr gut an. Ich empfehle euch die Sendung der gute Laune Nachmittag, richtig?
1: Gute Laune Nachmittag. Der gute Laune Mittag passt nicht.
0: Ich wollte gerade sagen, der gute Laune Mittag, aber diese Woche bisher im gute Laune Nachmittag kann ich euch auf jeden Fall empfehlen. Und was ich euch auch empfehlen kann, morgen reinzuhören, 11 bis 13 Uhr, da bin ich dran mit dem Charts Freitag. Und diese Woche, da sind wir dann im Jahr 2006. Und jetzt, mein Rausschmeißer-Song ist Live is a Highway. Erinnert mich immer sehr stark an Lightning McQueen.

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3: Mit Michael Miem. Zwei UN-Organisationen schlagen Alarm wegen einer möglichen Bootskatastrophe in Südostasien. Nach Angaben der Organisationen könnten mehr als 500 Flüchtlinge betroffen sein. Ein Boot soll vor Myanmar gesunken sein. Zu einem zweiten besteht seit dem Auslaufen kein Kontakt mehr. Im US-Repräsentantenhaus ist ein Vorstoß zur Beendigung der Militärhilfe für Israel gescheitert. Mehr als 100 demokratische Abgeordnete unterstützten den Antrag, der jedoch keine Mehrheit fand. Die milliardenschwere Unterstützung für Israel soll damit im kommenden Haushaltsjahr fortgesetzt werden. Deutschland kommt beim Klimaschutz langsamer voran als geplant. Die CO2-Emissionen gingen im vergangenen Jahr gegenüber 2024 nur leicht zurück. Nach aktuellen Prognosen werden sowohl die nationalen Klimaziele als auch EU-Vorgaben voraussichtlich verfehlt. Deutschland drohen damit milliardenschwere Strafzahlungen. Nach dem tödlichen Messerangriff auf einen 22-jährigen Studenten hat die Uni Trier ihre Trauer zum Ausdruck gebracht. Die Hochschulgemeinschaft zeigte sich tief erschüttert und kündigte eine gemeinsame Gedenkminute an. Zudem werden Studierenden und Beschäftigten psychotherapeutische Unterstützungsangebote gemacht. Die Ermittlungen zu den Hintergründen laufen weiter. Nach einem technischen Defekt an einem Fahrgastschiff ist auf der Mosel bei Trier Diesel ausgelaufen. Der Kraftstoff breitet sich als Film auf der Wasseroberfläche aus. Die Weiterfahrt des Schiffes wurde vorerst untersagt. Die 124 Passagiere mussten zunächst an Bord bleiben und konnten das Schiff erst später verlassen. Die Bundesregierung kann sich einer neuen Umfrage zufolge nicht aus dem Stimmungstief befreien. So zeigt sich eine große Mehrheit der Befragten unzufrieden mit der Arbeit der Koalition. Auch Bundeskanzler Merz und Vizekanzler Klingbeil erhalten überwiegend schlechte Bewertungen. Die rot-grüne Koalition selbst sieht sich hingegen auf einem guten Weg und lobt sich häufig selber für ihre Reformvorhaben und Arbeit. Soweit die Meldungen aus der Nachrichtenredaktion.

Und hier kommt wieder eure Prise gute Laune. Hier kommt der gute Laune Nachmittag mit mir, Melvin, hier bei Mix Radio Gran Canaria. Und ihr könnt uns natürlich hier auf der Insel auf 101.1 oder auch einfach auf 104.8 hören. Und wenn ihr natürlich auch woanders unterwegs seid, dann geht das ganz einfach über unseren Webplayer auf www.mixradio.eu. Und wir haben es 13.01 Uhr kanarischer Zeit, beziehungsweise 14.01 Uhr auf dem europäischen Festland. Und ich bin heute von 13 Uhr jetzt bis 16 Uhr für euch am Start. Und wir wollen wie immer nicht zu viel Zeit vertrödeln, denn wir haben ganz viel vor. Und deshalb kommt hier schon Mr. President mit Coco Jumbo.

Ja, da ging es doch jetzt wirklich richtig elegant tanzend schon mal rein. Vielleicht habt ihr noch mal ein bisschen abgedanced, während ihr vielleicht schon den Kaffeetisch vorbereitet habt oder euch schon mal überlegt habt, vielleicht was ihr heute zum Abendbrot machen wollt. Aber vorher gucken wir noch mal weit hinaus in die weite Welt des Universums, denn das ist doch einmal toll für alle, die vor allem Fans von Zucker sind oder auch einfach von Süßereien bzw. süßen Leckereien. Denn das ist eine wirklich, ich habe es gerade schon ein bisschen angeteasert, eine wirklich süße Überraschung. Denn Wissenschaftler entdecken Zucker tief in unserer Galaxie. Und es ist das erste Mal, dass ein Zuckermolekül im interstellaren Raum nachgewiesen wurde. Und diese Entdeckung liefert natürlich faszinierende Hinweise darauf, wie das Leben auf der Erde entstanden sein könnte. Und seien wir doch mal ehrlich, da ist doch das Verständnis für die Milchstraße gleich ein bisschen schöner geworden. Weil ist das nicht geil, dass dort einfach irgendwo Zucker in den weiten Welten umherkreist oder umherschwimmt, wie auch immer man das bezeichnen möchte, oder durch den Raum fliegt. Das ist doch cool. Und das ist echter, authentischer Zucker, sagte Brett McGurr, ein Astrochemiker am MIT aus den USA. Und der war zwar nicht an der Studie beteiligt, aber sagt einfach, dass es echt aufregend ist, das so zu sehen, dass eben das nachgewiesen werden konnte. Denn das Ding ist nämlich, wie nämlich auch Zucker auf unserer Erde entstanden ist, ist nämlich rätselhaft. Denn man weiß bisher heute, dass der wohl sehr früh da gewesen sein muss, denn es ist die Grundvoraussetzung für die Entstehung von Leben. Das heißt, wir haben auch irgendwo Zuckermoleküle eben in uns, weil ansonsten funktioniert das alles nicht. Und bisher ist es nämlich so gewesen, dass nämlich es gab zwar Laborexperimente, ne, die das alles so nachstellen wollten und auch die chemischen Bedingungen alles, und das ist aber alles gescheitert. Das heißt, jetzt ist eher nämlich natürlich die Frage, wenn es das im All gibt, wie kam das alles zu uns? Und das schauen wir uns gleich einmal an. Aber vorher gehen wir natürlich erstmal nochmal rein und hören ein bisschen Musik, denn wir sind ja hier nicht nur zum Labern da. Und jetzt kommt erstmal Carlos Buonte mit Ando Buscando.

Und das waren BTS mit Butter, die ja sogar vor kurzem jetzt gerade ein Konzert in München hatten. Und da ging es ja auch heftig ab. Und da wurde auch gut gedanced. Und übrigens, ich habe jetzt gerade mal schon nochmal geguckt, der Song ist einfach schon über 5 Jahre alt. Und da habe ich gedacht, oh Gott, das, die Zeit die vergeht viel zu schnell. Das darf man sich eigentlich gar nicht mehr mal so oft verinnerlichen und anschauen, dass die Jahre doch so schnell wieder vorbei sind. Aber kommen wir nochmal zurück zur Entdeckung, die Wissenschaftler gerade im All gemacht haben, denn sie haben Zuckermoleküle gefunden und das ist natürlich krass, denn man ist jetzt vorher nicht davon ausgegangen, dass das so sein könnte. Und das Ding ist nämlich, wir wissen ja heute nur mal, dass Zuckermoleküle eben extrem wichtig sind, eben für RNA und mRNA, aus denen wir nun mal zum Großteil bestehen, beziehungsweise auch generell für unsere DNA. Das heißt, es wäre natürlich auch super zu wissen, wie Zucker entsteht, beziehungsweise das Zuckermolekül, damit wir eben auch wissen, wie wir vielleicht entstanden sind. Und das ist halt wirklich gar nicht so einfach, denn bisher bedeutet ja diese Bedeckung eher, dass quasi Zucker im interstellaren Raum halt auch ohne Leben entstehen kann, sogar bevor Sterne und Planeten gebildet wurden. Und das konnte eben damit nachgewiesen werden. Und trotzdem ist das ja nur ein kleiner Schritt, um eben sich erklären zu können, wie Leben auf der Erde entstanden ist. Und die große Vermutung ist eben, dass Zucker vor der Erde da war und dann zum Beispiel durch Asteroiden oder generell auf die Erde gekommen ist und so dann Leben ermöglicht hat. Und Forscher schätzen auch, dass 0,5 bis 50

Millionen Tonnen eben genau dieser Zuckermoleküle während der kritischen Frühphase der Erdgeschichte, also das ist schon einige Milliarden Jahre her, auf die Erde gelangt sein könnten und dass genau dadurch dann erst überhaupt Leben wirklich entstanden ist. Aber wie gesagt, damals war ja auch keiner da und konnte nachgucken, ob so ist. Das heißt, es ist immer noch eher eine Theorie oder eben, wie gesagt, eine Schätzung, ob das so sein könnte. Und wenn es so wäre, dann müsste man ja eigentlich sagen, dass wir sogar dass wir Asteroiden sind, dass wir Außerirdische sind auf der Erde. Denn wir kommen ja dann eigentlich theoretisch, zumindest einer der wichtigsten Bestandteile von uns, kommt ja gar nicht dann von hier. Aber ich finde, wir sollten lieber trotzdem noch davon ausgehen, dass wir irdisch sind, weil ansonsten ist das doch ein bisschen unheimlich. Und jetzt kommt natürlich wieder der nächste Song, nämlich von Dazul Nacho mit Kung Fu.

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Das war Boyle Midnight mit Forever. Und wir haben es 13.26 Uhr kanarischer Zeit. Das heißt, wir gehen wieder in ganz, ganz großen Schritten Richtung Lokalnachrichten. Und da geht es heute um folgende Themen. Ein Motorradfahrer wurde bei einem Unfall schwer verletzt. Die Kanaren sehen weiter ein großes Stromausfallrisiko. Es gab einen großen Schlag gegen eine Drogenbande auf Gran Canaria. Und es gab mehr als 16.000 Verurteilungen auf den Kanarischen Inseln. Und bis dahin ist ja noch ein bisschen Zeit. Und da hören wir jetzt natürlich einen wirklich klassischen Sommersong von Zweiraumwohnung 36 Grad.

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1: Und wir haben heute den 16. Juli 2026 und es ist 13.30 Uhr kanarischer Zeit. Motorradfahrer bei Unfall schwer verletzt. Ein 28-jähriger Motorradfahrer ist am Mittwochnachmittag bei einem Unfall auf der GC65 schwer verletzt worden. Der Mann stürzte gegen 16.15 Uhr aus bislang unerklärter Ursache und erlitt mehrere schwere Verletzungen. Nach der Erstversorgung wurde er mit einem Rettungshubschrauber ins Hospital Insula nach Las Palmas de Gran Canaria geflogen. Kanaren sehen weiter Stromausfallrisiko. Die kanarische Regierung warnt, dass auf den Inseln weiterhin das Risiko größerer Stromausfälle besteht. Umweltminister Mariano Hernández Zapata verteidigt deshalb erneut das geplante Stromerzeugungsschiff im Hafen von Las Palmas. Es soll vorübergehend rund 100 der derzeit fehlenden 130 Megawatt auf Gran Canaria bereitstellen und könnte innerhalb eines Jahres in Betrieb gehen. Zapata betonte, dass der Ausbau der Energieversorgung mehrere Jahre dauere und das Schiff nur eine Übergangslösung sei. Zudem hofft die Regionalregierung weiter auf eine Fristverlängerung für EU-Fördergelder. Andernfalls müssen rund 100 Millionen Euro aus dem Next Generation Programm zurückgezahlt werden. Großer Schlag gegen Drogenbande auf Gran Canaria. Die spanische Nationalpolizei hat nach rund einjährigen Ermittlungen eine mutmaßliche Drogenbande zerschlagen und 7 Personen festgenommen. Unter ihnen befinden sich auch ein Beamter der Stadtpolizei von Las Palmas de Gran Canaria. Die Gruppe soll Drogen zwischen mehreren kanarischen Inseln gelagert und verteilt haben. Als mutmaßlicher Kopf gilt ein polizeibekannter Mann mit dem Spitznamen Duke, der Verbindung zum inhaftierten Drogenhändler El Buque und zum sogenannten Balkankartell haben soll. Die Ermittler stoppten einen Transport mit mehr als 300 Kilogramm Haschisch und durchsuchten anschließend mehrere Objekte in Las Palmas de Gran Canaria, in Reño und San Bartolomé de Tirajana. Dabei wurden unter anderem über 300 Kilogramm Haschisch, 2 Kilogramm Kokain, 2 Schusswaffen, rund 55.000 Euro Bargeld sowie 8 Fahrzeuge sichergestellt. Die Ermittlungen dauern an, weitere Festnahmen werden nicht ausgeschlossen. Mehr als 16.000 Verurteilungen auf den Kanaren. Nach Angaben des spanischen Statistikamts INE wurden im vergangenen Jahr auf den Kanaren 16.477 Erwachsene rechtskräftig verurteilt. 81,8% der Verurteilten waren Männer. Zu den häufigsten Delikten zählen Verkehrsverstöße und Diebstähle. Die Zahl der Verurteilungen wegen Sexualdelikten stieg auf den Inseln von 234 auf 293 Fälle. Im landesweiten Register für Sexualstraftäter wurden 2025 insgesamt 189 Personen aus den Kanaren erfasst, eine mehr als im Vorjahr. Die meisten Verurteilten auf den Inseln waren zwischen 41 und 50 Jahre alt. Insgesamt ging die Zahl der rechtskräftigen Verurteilungen im Vergleich zum Vorjahr leicht zurück. Das waren die Lokalnachrichten hier auf Mixradio Gran Canaria und die könnt ihr wie immer natürlich nachlesen auf unserer Webseite www.mixradio.eu und dann einfach auf den Reiter Lokalnachrichten gehen oder ihr geht einfach auf Facebook, da heißen wir Mixradio Gran Canaria New Generation oder auf Instagram, da heißen wir Mixradio_FM.

So, das war Gigi Di Agostino mit La Passion. Und der Song will ja gar nicht aufhören. Naja, zumindest wir schreiben die Zeit 13.37 Uhr bzw. 14.37 Uhr. Und ja, ihr hört natürlich immer noch im Mix Radio Gran Canaria, entweder auf 101.1 oder 104.8 hier auf der Insel oder über unser Webradio unter www.mixradio.eu. Und wir kommen jetzt natürlich wie immer in der ersten Stunde vom Gute-Laune-Nachmittag zu einem leckeren Dip. Und da wird es heute richtig süß, denn es geht um einen cremigen Kokos-Zitronenkuchen. Ganz kurz vorweg, also ich werde ihn vorstellen, aber ich muss euch schon eine Sache sagen, ich werde ihn selber vermutlich nicht ausprobieren, aus einem Grund, ich hasse Kokos, ich kann das überhaupt nicht ab. Ich kenne aber Menschen, die lieben das, die tun das überall rein, die können gar nicht ohne Kokos leben. Das heißt, das ist so zwiegespalten bei mir, was das angeht. Aber wer weiß, vielleicht lasse ich mich ja davon auch überzeugen. Ja, und dieser cremige himmlische Zitronenkuchen steckt voller spritzigem Zitronenaroma und Kokos in vierfacher Variation. Es gibt den klassischen Graham-Cracker-Boden. Der wird mit gerösteten Kokosraspeln verfeinert. Die Füllung ist reich an Kokosmilch und die geschlagene Kokoscreme wird mit weiteren knusprigen gerösteten Kokosraspeln garniert. Dieser Kuchen ist die perfekte Begleiter bzw. Beilage für Dinnerpartys. Er lässt sich bis zu zwei Tage im Voraus zubereiten und schmeckt im Kühlschrank sogar noch besser. Wenn er im Kühlschrank natürlich gewesen ist, gekühlt wurde, schmeckt er besser. So, ich habe hier heute schon wieder meine Rechtschreibfehler und in den Sätzen in meinen Notizen. Naja, mein Gott, das kann passieren. Aber ganz wichtig ist natürlich auch, dass ihr darauf achtet, dass ihr die Kokoscreme natürlich und die Schlagsahne nicht zu doll kühlt bzw. auch nicht zu lange stehen lasst, denn das kann auch wieder bitter enden und das wollen wir natürlich nicht. Und genau, wie ihr das natürlich am besten macht, wie ihr den macht, diesen Kokos-Zitronenkuchen, das schauen wir uns gleich an, aber vorher gehen wir natürlich noch einmal in die Werbung und dann läuft noch mal einmal Charlie XCX und dann haben wir uns gleich wieder. Bis gleich.

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Und das war Charlie XCX mit Boys. Und wir kommen zurück zu meinem kleinen Tipp, dem Kokos-Zitronen-Kuchen. Und wie ihr den natürlich am besten macht, das schauen wir uns jetzt einmal an. Und für den ersten Schritt, da müssen wir uns erstmal vor allem den Kuchenboden anschauen. Und da müsst ihr den Backofen auf etwa 175 Grad vorheizen und dann natürlich ein Backblech, natürlich könnt ihr in die Mitte am besten schieben, vom Ofen packen. Und dann auf das Backblech kommen natürlich Kokosraspeln, die müsst ihr verteilen, aber ihr müsst natürlich am besten auch noch, ja genau doch, die packt ihr aus Backblech und dann etwa 6 bis 7 Minuten goldbraun rösten. Das Blech natürlich am besten dann aus dem Ofen nehmen und einen Esslöffel geröstete Kokosraspeln zum Garnieren beiseite packen. Die Ofentemperatur dann bitte auf 160 Grad reduzieren. Dann im zweiten Schritt braucht ihr eine große Schüssel und dann packt ihr da die Graham Cracker Krümel rein, beziehungsweise Zucker und Salz und eine restliche Tasse mit gerösteten Kokosraspeln. Das vermengt ihr dann alles einmal. Und am besten macht ihr es vorher auch noch so, dass ihr tatsächlich nochmal Butter schmelzen lasst. Ich mache das in der Regel, wenn ich backe oder in die Richtung, sagen wir mal, mich überwinden kann, dass ich das am besten auf dem Herd mache. Irgendwie, es gibt ja bestimmte Gefäße, sei es ein kleiner Topf, wo man das am besten machen kann, wo es schnell geht. Und dann packt ihr natürlich noch geschmolzene Butter dazu und verrührt das Ganze. So, und dann im dritten Schritt braucht ihr natürlich entweder eine Glaskuchenform oder eben eine andere. Und dann packt ihr die Mischung, die ihr angefertigt habt, fest und gleichmäßig in den Boden und eben, wie gesagt, am besten nochmal ein bisschen festdrücken, damit auch alles wirklich gut hält. Und dann die Form natürlich aufs Backblech stellen und circa 8 Minuten lang backen lassen in dem Ofen, den ihr immer noch auf 160 Grad habt, bis der Boden goldbraun und duftend ist und dann natürlich auf dem Blech abkühlen lassen. Im vierten Schritt, während der Boden eben gerade gebacken wird und dann abkühlt, solltet ihr am besten die Füllung schon machen. Und da braucht ihr die Schale von 3 Zitronen, die müsst ihr einmal abreiben und das dann in eine große Schüssel packen. Und dann am besten noch die Zitronen natürlich auspressen in einem separaten Messbecher. Dann kommt noch ein bisschen, also kommt ein wenig von dem Saft schon mal in eine Schüssel, gefolgt von ein bisschen Eigelb, kommt drauf an, wie viel ihr reinpacken wollt, Kondensmilch und Kokosmilch und vielleicht ein bisschen Salz, kommt darauf an, ob ihr das mit reinpacken wollt. Dann natürlich alles gut verrühren und dann die Mischung auf den vorbereiteten Boden gießen, natürlich, wenn der nicht mehr ganz heiß ist, und dann den Kuchen nochmal in den Ofen schieben, etwa bei 15 Minuten nochmal backen, auch wieder bei 160 Grad, bis eben die Mitte gut schon fest ist, aber noch ein wenig wackelt und natürlich trotzdem alles an sich doch recht fest ist und nicht auseinander fließt. Und dann am besten bei Zimmertemperatur ein bisschen abkühlen lassen und dann solltet ihr den für etwa 3 Stunden lang in den Kühlschrank stellen, um ihn vollständig durchkühlen zu lassen. Und der fünfte Schritt ist natürlich das Servieren und da braucht ihr dann die Kokoscreme und da könnt ihr die oberste Schicht meistens ja abkratzen, die ist dann nicht ganz so gut und oder im Zweifel einfach die Flüssigkeit aus der Dose lassen, damit die nämlich natürlich nicht euren Kuchen zerstört. Und dann könnt ihr noch erstmal den Rest in eine Schüssel machen, ein bisschen Zucker hinzufügen und dann entweder mit dem Schneebesen oder elektrischem Mixer ein bisschen durchmischen. Und im Zweifel, wenn ihr noch Schlagsahne braucht, dann müsst ihr natürlich auch noch Schlagsahne fertig machen. Ja, und genau, dann könnt ihr nämlich den abgekühlten Kuchen mit der Kokoscreme und wenn ihr natürlich noch Kokosraspeln übrig habt, dann natürlich noch garnieren und am besten vielleicht noch die Zitronenschale mit oben drauf. Und dann seid ihr schon fertig. Und ja, das ging doch heute mal ein bisschen länger. Ich hätte jetzt nicht gedacht, dass ich so lange rede. Aber natürlich machen wir jetzt weiter mit Musik. Jetzt kommt Anastasia mit I'm Outta Love. Und dann hören wir uns nach den Nachrichten zur vollen Stunde wieder.

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4: Mit Michael Miem. Zwei UN-Organisationen schlagen Alarm wegen einer möglichen Bootskatastrophe in Südostasien. Nach Angaben der Organisationen könnten mehr als 500 Flüchtlinge betroffen sein. Ein Boot soll vor Myanmar gesunken sein. Zu einem zweiten besteht seit dem Auslaufen kein Kontakt mehr. Im US-Repräsentantenhaus ist ein Vorstoß zur Beendigung der Militärhilfe für Israel gescheitert. Mehr als 100 demokratische Abgeordnete unterstützten den Antrag, der jedoch keine Mehrheit fand. Die milliardenschwere Unterstützung für Israel soll damit im kommenden Haushaltsjahr fortgesetzt werden. Deutschland kommt beim Klimaschutz langsamer voran als geplant. Die CO2-Emissionen gingen im vergangenen Jahr gegenüber 2024 nur leicht zurück. Nach aktuellen Prognosen werden sowohl die nationalen Klimaziele als auch EU-Vorgaben voraussichtlich verfehlt. Deutschland drohen damit milliardenschwere Strafzahlungen. Nach dem tödlichen Messerangriff auf einen 22-jährigen Studenten hat die Uni Trier ihre Trauer zum Ausdruck gebracht. Die Hochschulgemeinschaft zeigte sich tief erschüttert und kündigte eine gemeinsame Gedenkminute an. Zudem werden Studierenden und Beschäftigten psychotherapeutische Unterstützungsangebote gemacht. Die Ermittlungen zu den Hintergründen laufen weiter. Nach einem technischen Defekt an einem Fahrgastschiff ist auf der Mosel bei Trier Diesel ausgelaufen. Der Kraftstoff breitet sich als Film auf der Wasseroberfläche aus. Die Weiterfahrt des Schiffes wurde vorerst untersagt. Die 124 Passagiere mussten zunächst an Bord bleiben und konnten das Schiff erst später verlassen. Die Bundesregierung kann sich einer neuen Umfrage zufolge nicht aus dem Stimmungstief befreien. So zeigt sich eine große Mehrheit der Befragten unzufrieden mit der Arbeit der Koalition. Auch Bundeskanzler Merz und Vizekanzler Klingbeil erhalten überwiegend schlechte Bewertungen. Die rot-grüne Koalition selbst sieht sich hingegen auf einem guten Weg und lobt sich häufig selber für ihre Reformvorhaben und Arbeit. Soweit die Meldungen aus der Nachrichtenredaktion.
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Und wir starten fast pünktlich um 14.02 Uhr in die neue Stunde bei Mix Radio Gran Canaria. Und ihr könnt es natürlich auch auf der Insel hören, klar, auf 101.1 und 104.8, das sind unsere Radiowellen hier. Aber natürlich auch über unser Webradio auf www.mixradio.eu und dann einfach auf das Kopfhörersymbol gehen. Dann könnt ihr uns weltweit von Argentinien bis Australien rund um den Globus 365 Tage im Jahr einmal hören. Und ihr könnt uns natürlich auch auf den sozialen Medien folgen. 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Und ihr hört natürlich immer noch den Gute Laune Nachmittag mit mir, Melvin, und ich bin natürlich noch bis 16 Uhr kanarischer Zeit für euch da. Das heißt, wir haben in dieser Stunde dann Halbzeit. Und wir machen natürlich weiter erstmal mit Musik. Jetzt kommt ihr erstmal Gentleman und von... Ja, jetzt zeige ich mich einmal hier komplett verhaspelt. Das ist auch gut. Zumindest kommen Jean-Paul und Gentleman mit Overload. So, jetzt haben wir es.

Und das war ein Effecto Passillo mit Carita de Buena. Und wir haben es 14.11 Uhr, hier kanarischer Zeit. Und wir bleiben tatsächlich noch im Weltraum, beziehungsweise eigentlich nicht ganz. Wir kommen nämlich wieder zurück zur Erde. Denn es gab vor kurzer Zeit ein paar Entdeckungen in einer Kleinstadt im Nordosten von Australien, die für Verwunderung gesorgt haben. Denn bei den Objekten, ich muss euch leider die Folge schon nehmen, handelt es sich offenbar um Weltraumschrott, teilte die australische Raumfahrtbehörde mit. Aber trotzdem waren natürlich viele Menschen sehr verblüfft, als 6 metallisch aussehende Kugeln in den letzten Wochen an Land gespült wurden. Und natürlich es dann sehr viele Rätsel gab und natürlich auch viele Witze und auch echt viel Aufmerksamkeit darum, dass es ja doch vielleicht Außerirdische sein könnten. Und das vor allem seitens natürlich von Anwohnern wurden doch diese Gerüchte auch gestreut und tatsächlich auch von Geschäftsleuten. Doch natürlich wurde diesen Spekulationen jetzt an diesem Montag ein Ende erklärt, indem natürlich klar wurde, dass diese Reste von Raketentürmern stammen, die eben vor kurzem in die Atmosphäre eingetreten seien, also die es quasi dann hat. Satelliten abgeschickt, die Rakete, und ist dann wieder zurück auf die Erde gesunken. Und die Gegenstände wurden am Wochenende am Forest Beach im nördöstlichen Bundesstaat Queensland gefunden, und das teilte eben die dortige Feuerwehr mit, und Anwohner beschrieben sie etwa als doppelt so groß wie ein Basketball. Also das ist schon eine gute Nummer, also da will man nicht getroffen werden, wenn so ein Ding auf die Erde fällt oder gut dann in den Ozean, aber das ist ja schon nicht ganz so ungefährlich. Genau, und wir gucken das jetzt auch gleich uns nochmal an, denn ob die Gefahr von Weltraumschrott nämlich wirklich so hoch ist, wie es ja eben dort passiert ist, dass es auch angespült wurde. Aber vorher haben wir natürlich nochmal 2 Songs, nämlich einmal Rita Ora mit Girls und dann nochmal DJ Khaled.

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1: Ja, da waren doch auch viele Künstler bei dem Song mit am Start. Da war nicht nur DJ Khaled mit am Start, sondern auch Justin Bieber. I'm the One heißt der natürlich. Und wir haben es 14:21 kanarischer Zeit. Und wir gucken natürlich nochmal kurz in das kleine australische Kleinstadt im Queensland, in dem Bundesstaat, wo ja vor kurzem große mysteriöse Kugeln gefunden wurden, die aber eben sehr wahrscheinlich Weltraumschrott sind. Und für die Bewohner von Forest Beach, so heißt der Ort, sei diese jüngste Entdeckung etwas völlig Ungewöhnliches gewesen, sagte die Anwohnerin Frau Scobie. Denn das sei wohl völlig unerwartet gewesen für diese kleine Gemeinde und dass dann auch wirklich so viele Schaulustige natürlich gekommen sind. Das habe doch den einen oder anderen überfordert, aber auch lokale Unternehmen haben natürlich auch die Aufmerksamkeit genutzt, um eben amüsante Beiträge auf den sozialen Medien zu machen, um natürlich auch Aufmerksamkeit auf den Ort zu richten. Und der eine oder andere hat auch wohl auch gescherzt im Ort, dass es jetzt doch wohl klug sei, Hamsterkäufe zu tätigen, nachdem wohl vielleicht ja doch es ein UFO hätte sein können, das abgestürzt ist. Naja, also es war wohl eine wirklich sehr, sehr gute Stimmung in dem Ort, was das anging. Aber wenn wir uns das nochmal genau angucken, ne, weil Weltraumschrott ist ja auch nicht ganz ungefährlich. Also laut der australischen Raumfahrtbehörde zumindest gibt es jetzt eigentlich keine große Gefahr für die Anwohner, auch dort zum Beispiel in dem Ort. Aber die haben eben darauf verwiesen, dass man eben, doch wenn man solche Trümmer findet, am besten gleich die Behörden informiert. Denn potenziell kann das nämlich doch recht gefährlich sein. Entweder weil irgendwelche giftigen Gase oder so vielleicht noch austreten oder irgendwas kontaminiert ist. Da kann man sich immer nicht sicher sein. Und das ist übrigens nicht das erste Mal, dass zum Beispiel in Australien auch Weltraumschrott angespült worden ist oder der auch dort tatsächlich gelandet ist. Denn zum Beispiel im Jahr 2022 wurde im Südosten Australiens ein Objekt gefunden, das über 3 Meter hoch zu sein schien. Laut SpaceX und NASA handelt es sich aber dabei wahrscheinlich um einen Teil eines Frachtraumsegments einer Dragon-Raumkapsel. Und genau, das heißt also, es ist nicht ganz selten, dass vor allem auch an Küsten was angespült werden kann, weil in der Regel natürlich, wenn Raketen ins All gestartet sind, die natürlich zumindest meistens ein Teil ja wieder auf dem Rückweg auf die Erde verglüht in der Atmosphäre. Aber es kann eben sein, dass Teile noch übrig bleiben und die werden meistens so zumindest gesteuert, dass sie dann über Meer abstürzen. Was natürlich auch wiederum die Frage aufwirft, ob es so gut ist, dass wir dann dadurch die Meere vermüllen. Aber zumindest, dass so kein Mensch getroffen werden kann.

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1: Weniger Regulierung und mehr Wettbewerbsfähigkeit ist seit Jahren das Mantra in der EU. Doch werden weniger Regeln allein der schwächelnden Wirtschaft wieder auf die Beine helfen? In Berlin gibt es die Hoffnung.
2: Das Thema preisliche Wettbewerbsfähigkeit ist nicht nur eine Frage der Lohnzusatzkosten, sondern es ist auch eine Frage etwa der hohen bürokratischen Lasten. Das ist eine Aufgabe, die uns auf Dauer gestellt sein wird.
1: Die EU versucht auch mit Made in Europe gegenzusteuern, wenn Protektionismus in den USA und staatlich gelenkte Wirtschaft in China auf der anderen Seite stehen. Bei Made in Europe sollen bei öffentlichen Ausgaben geografische und klimatische Aspekte berücksichtigt werden, um Kapital und hochwertige Arbeitsplätze in Europa zu halten. Die Euronet Plus-Kollegen von KUKU Radio in Estland haben mit Maive Rute, der Generaldirektorin der Kommission für Binnenmarkt, Industrie, Unternehmertum und KMU, gesprochen. Der Grundgedanke, Europa den Vorzug zu geben, vereint mehrere Ziele. Einerseits geht es darum, Verwundbarkeiten zu verringern. Andererseits sollen Chancen für die europäische Industrie und für Arbeitsplätze geschaffen werden. Ein dritter Aspekt, der seltener zur Sprache kommt, ist der Verbraucherschutz sowie der Schutz geistigen Eigentums. Anfang 2025 hat die EU-Kommission mit ihrem Omnibus-Paket eine Agenda zur Vereinfachung gestartet. Das Ziel, den Verwaltungsaufwand für Unternehmen verringern. Die rumänische Europaabgeordnete Maria Grappini, S&D, sagt:
3: Wir haben diese Omnibus-Initiative, bei der es darum geht, sämtliche Richtlinien und Verordnungen zu vereinfachen. Genau deshalb, um diese hohen Kosten zu vermeiden.
1: Natürlich stellt sich auch die Frage, ob dies einer Deregulierung gleichkommt. Was wir tatsächlich tun müssen, ist vereinfachen, denn für kleine und mittlere Unternehmen ist der Verwaltungsaufwand enorm hoch. Und die damit verbundenen Kosten gefährden ihre Wettbewerbsfähigkeit. Mehr Stimmen zu Made in Europe gibt es auf euronetplus.de.

Und das waren Jason Derulo und Jennifer Lopez mit Try Me. Ja, und jetzt kommen wir natürlich zum Wetter hier bei euch, in vor allem in Deutschland und Österreich und der Schweiz, denn wir haben es 14.36 Uhr kanarischer Zeit, beziehungsweise 15.36 Uhr auf dem europäischen Festland. Und ja, bei euch in Deutschland ist es vor allem heute doch wieder echt gut durchwachsen. Es ist teilweise heiter, aber auch teilweise kann es eben regnen. Örtlich natürlich herrscht auch noch Unwettergefahr und es können auch sehr, sehr starke Gewitter dabei sein. Und die Temperaturen liegen zwischen 26 und 33 Grad an der See- und Ostsee, natürlich ein bisschen kühler. Und in der Nacht sinken bei euch die Temperaturen auf von teilweise 20 bis 14 Grad. Auch nochmal vereinzelt kann es Gewitter geben und auch noch Schauer. Das ist auch wirklich gut durchmischt. Genau. Und dann schauen wir heute einmal nochmal ganz in den Norden, nach Rostock, in die Hansestadt. Und ja, auch bei euch ist es heute gut durchmischt. Es kann teilweise regnen, es ist zum Teil auch bewölkt. Und jetzt am späten Nachmittag sind die Werte noch so zwischen 25 und 19 Grad. Und nachts habt ihr nur ein paar einzelne Wolken bei Tiefstwerten von 16 Grad. Gehen wir rüber in die Alpenrepublik Österreich. Und da sieht es so bei euch heute auch ganz gut aus. Teilweise ist es recht schwül bei euch immer noch. Die Sonne, sie scheint vor allem zum großen Teil, aber es können eben auch noch ein paar Gewitter mit am Start sein, also passt da gut auf, vor allem im Osten, aber auch teilweise im Süden kann es ganz schön gut donnern und auch da am besten nochmal gut auch bei den Wetter-Apps nochmal reinschauen, bevor ihr vielleicht nochmal heute los wollt. Und es gibt auch recht mäßigen Gewind, natürlich bei Gewittern und Co. müsst ihr aufpassen, da könnte es ein bisschen krasser sein und die Temperaturen, die liegen jetzt so etwa zwischen 24 und 32 Grad. Und da gucken wir natürlich noch einmal nach Linz. Und bei euch ist es doch heute auch ganz gut durchmischt, aber vor allem eher locker bewölkt. Jetzt vor allem am Nachmittag und Richtung Abend bei Werten zwischen 26 und 32 Grad. Und in der Nacht geht es runter bis auf 20 Grad. Und ihr habt tatsächlich auch ein paar Böen, aber das geht immer noch zwischen 16 und 24 km/h. Schauen wir mal rüber in die Schweiz. Und auch bei euch ist es trotz Wolkenfeldern auch immer noch sehr, sehr sonnig. Aber es kann eben auch jetzt am Nachmittag, teilweise späten Nachmittag nochmal zu starken Schauern und Gewittern, teilweise auch Sturmböen können und lokal eben auch recht große Niederschlagsmengen können da schon runterkommen. Und die Temperaturen, die liegen so zwischen 26 und 32 Grad. Und da gucken wir natürlich nochmal nach Zürich. Und bei euch ist vor allem zum Großteil heute noch die Sonne mit am Start. Aber Richtung Abend bewölkt es sich doch immer mehr. Und das jetzt bei Werten zwischen 24 und 28 Grad und nachts kann es durchaus auch mal wirklich bei euch gut regnen bei etwa 20 Grad. Ja, und dann machen wir zuerst mal weiter und natürlich mit Hailee Steinfeld mit Most Girls.

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Und das war Esperando de von Manuel Turizo. Und wir haben es 14.46 Uhr kanarischer Zeit, beziehungsweise 15.46 Uhr auf dem europäischen Festland. Und ihr habt natürlich immer noch Mix Radio Gran Canaria. Und jetzt kommen wir auch nach Gran Canaria. Jetzt gucken wir mal auf das Wetter hier auf der Insel. Und ich muss vorher mal kurz einen Blick aus dem Fenster wagen. Wir haben knapp 30 Grad, sagt das Thermometer. Und der Himmel, er ist, ich sage mal, wolkengrau, aber es sind keine Wolken da. Wir haben gerade vermutlich ein Kalima, das auch gerade gut die Temperaturen erhitzt. Ja, und wir gucken aber heute nicht nach Maspalomas oder Playa Inglesa, sondern wir schauen einmal rüber nach Mogán. Und bei euch sind heute vor allem noch ein paar Wolkenfelder unterwegs und wie auch hier dann in Playa Inglesa wolkenlos bei Temperaturen zwischen 25 und 31 Grad, teilweise eben auch noch Richtung über 30 Grad, jetzt auch noch am späten Nachmittag. Und das Thermometer nachts fällt auch, wenn überhaupt, nur auf 23 Grad. Und es gilt auch, wie für den Rest des Südens, eine Wetterwarnung vor hoher Hitze. Und die gilt vermutlich auch noch bis übermorgen. Schauen wir mal auf die Wassertemperatur. Die liegt gerade bei 23 Grad im Puerto de Mogán. Und die Sonne, die geht heute pünktlich um 21 Uhr unter. Und sie ist auch morgen wieder um 7.17 Uhr für euch am Start. So, und die Flut, wie sieht das aus? Um 15.28 Uhr, das heißt, in Kürze geht das in Mogán los. Und dann wisst ihr auch alle, hier im Rest des Südens geht es dann auch los. Die nächste Ebbe um 21.47 Uhr, die nächste Flut morgen früh am Freitag um 3.56 Uhr und dann die nächste Ebbe um 9.50 Uhr. Und ganz wichtig, wir müssen natürlich nochmal auf die Notfallapotheken gucken, falls irgendwo ihr einen Notfall habt. Ihr seid gerade frisch angekommen vom Flughafen, seid gerade unterwegs und euch fällt auf, oh, ihr habt das eine wichtige Medikament vergessen. Hier kommen die wichtigsten drei hier aus dem Süden. Für San Bartolomé de Tirajana ist das der Don José Manuel Pérez del Toro y Don Luis Antonio Pérez Gueves in der Avenida de Francia. Das ist in, den findet ihr, die, oder die beiden findet ihr in der Cita. In Mogán ist es die Doña Lucía Mercedes Pedrilla Lobo in der Calle Rio Pedrillas in Puerto Rico. Das ist dort am Strand. Und in Santa Lucía de Tirajana ist es die Doña María Begoña Bordón García in der Calle Bicordo 21, genau in Sardina del Sur. Und alle Apotheken haben von heute 9 Uhr bis morgen früh um 9 auf. Und wenn euch das jetzt viel zu schnell ging, ihr könnt es natürlich auf unserer Webseite nachlesen auf www.mixradio.eu. Und dann geht ihr auf den Reiter Services und dann geht ihr auf die Notfallapotheken und dann findet ihr die natürlich auch nochmal und könnt am besten auch draufklicken, dann findet ihr direkt auch den Link zu Google und der leitet euch dann direkt dorthin. Und jetzt hören wir nochmal einen Song und dann gehen wir wie immer natürlich in die Werbung und in die Nachrichten und dann hören wir uns danach wieder zur vollen Stunde dann um 15 Uhr hier kanarischer Zeit.

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3: Mit Michael Miem. Zwei UN-Organisationen schlagen Alarm wegen einer möglichen Bootskatastrophe in Südostasien. Nach Angaben der Organisationen könnten mehr als 500 Flüchtlinge betroffen sein. Ein Boot soll vor Myanmar gesunken sein. Zu einem zweiten besteht seit dem Auslaufen kein Kontakt mehr. Im US-Repräsentantenhaus ist ein Vorstoß zur Beendigung der Militärhilfe für Israel gescheitert. Mehr als 100 demokratische Abgeordnete unterstützten den Antrag, der jedoch keine Mehrheit fand. Die milliardenschwere Unterstützung für Israel soll damit im kommenden Haushaltsjahr fortgesetzt werden. Deutschland kommt beim Klimaschutz langsamer voran als geplant. Die CO2-Emissionen gingen im vergangenen Jahr gegenüber 2024 nur leicht zurück. Nach aktuellen Prognosen werden sowohl die nationalen Klimaziele als auch EU-Vorgaben voraussichtlich verfehlt. Deutschland drohen damit milliardenschwere Strafzahlungen. Nach dem tödlichen Messerangriff auf einen 22-jährigen Studenten hat die Uni Trier ihre Trauer zum Ausdruck gebracht. Die Hochschulgemeinschaft zeigte sich tief erschüttert und kündigte eine gemeinsame Gedenkminute an. Zudem werden Studierenden und Beschäftigten psychotherapeutische Unterstützungsangebote gemacht. Die Ermittlungen zu den Hintergründen laufen weiter. Nach einem technischen Defekt an einem Fahrgastschiff ist auf der Mosel bei Trier Diesel ausgelaufen. Der Kraftstoff breitet sich als Film auf der Wasseroberfläche aus. Die Weiterfahrt des Schiffes wurde vorerst untersagt. Die 124 Passagiere mussten zunächst an Bord bleiben und konnten das Schiff erst später verlassen. Die Bundesregierung kann sich einer neuen Umfrage zufolge nicht aus dem Stimmungstief befreien. So zeigt sich eine große Mehrheit der Befragten unzufrieden mit der Arbeit der Koalition. Auch Bundeskanzler Merz und Vizekanzler Klingbeil erhalten überwiegend schlechte Bewertungen. Die rot-grüne Koalition selbst sieht sich hingegen auf einem guten Weg und lobt sich häufig selber für ihre Reformvorhaben und Arbeit. Soweit die Meldungen aus der Nachrichtenredaktion.
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Und wir haben es exakt 14.59 Uhr kanarischer Zeit, beziehungsweise 15.59 Uhr auf dem europäischen Festland, beziehungsweise jetzt ist es 15 Uhr, beziehungsweise 16 Uhr. Und ihr hört natürlich immer noch Mix Radio Gran Canaria, entweder auf 101.1 oder 104.8 hier auf der Insel oder natürlich auf unserem Webradio über www.mixradio.eu und dann natürlich auf der ganzen Welt. Und ich bin natürlich Melvin und ihr habt immer noch den gute Laune Nachmittag. Und ja, wir gehen jetzt schon in die dritte Stunde heute, also auch in die letzte Stunde. Das heißt, zwei Drittel sind schon geschafft. Und wir starten natürlich diese Stunde tatsächlich mit einem tollen Song von Robbie Williams, nämlich Andy Warhol.

Und das waren Matoma und Enrique Iglesias mit I Don't, jetzt ist der Titel schon weg. Aber genau, die waren das zusammen musikalisch mit I Don't Dance Without You. Und das ist doch wirklich mal ein toller Song. Wir sollten nicht immer alle alleine tanzen, denn dann wird es doch ein wenig langweilig. Ja, und jetzt natürlich kommen wir zu einem Thema, das beschäftigt uns hier alle, denn zum Beispiel hier für Gran Canaria gibt es jetzt auch eine Hitzewarnung, aber auch auf dem europäischen Festland ist es ja heiß. Man kann es einfach sagen, dieser Sommer ist warm, warm, warm. Er ist einfach wirklich warm. Und da muss man sich natürlich immer angucken, wenn es rund um Hitze geht, was passiert eigentlich dann in unserem Kopf? Denn das ist wirklich recht interessant und da ist mir auch eine Studie über den Weg gelaufen, die tatsächlich auch zeigt, dass unser Gehirn bei Temperaturspitzen und auch bei hohen Temperaturen anders funktioniert, als wenn es tatsächlich kälter ist. Denn zum Beispiel ein Testergebnis ist zum Beispiel, dass Autofahrer häufiger hupen und wir tatsächlich auch uns wirklich nicht ganz so gut konzentrieren können. Aber das Gute ist, wir lernen aktuell auch immer mehr darüber, wie eigentlich Hitze unser Gehirn beeinflusst. Denn es gibt in diesem Zusammenhang zwischen Hitze und unserem, sagen wir mal, Wohlbefinden und wie wir auch funktionieren können, immer mehr Fachartikel und auch Studien. Und auch die langfristigen Auswirkungen von Hitzeeinwirkungen müssen nämlich tatsächlich auch berücksichtigt werden, denn es reicht nicht, wenn wir nur ein paar Tage vielleicht, wie jetzt zum Beispiel vor kurzem in Deutschland oder im großen Teil Europas, wenn zum Beispiel nur kurzzeitig mal 40 Grad sind oder 38 Grad sind, man denkt, das macht nichts. Doch tatsächlich verändert das was. Und auch jüngste Forschungsergebnisse haben auch noch gezeigt, dass heißes Wetter das Gehirn anfälliger für Luftverschmutzung auch macht. Also wenn halt Luftverschmutzung höher ist, dann auch automatisch nur allein deswegen das Risiko für Demenz und

starten wir doch nochmal einen richtigen Klassiker von den Carpenters mit Sweet Sweet Smile. Und wir kommen natürlich zurück zum Hitzethema und gucken uns jetzt einmal genauer an, was eigentlich passiert, wenn große Hitze auf unser Gehirn einwirkt und wie sehr sich unsere Leistung dann verschlechtern. Und tatsächlich ist es so, dass vor allem die Reaktionen davon sind, dass wir langsamer reagieren tatsächlich und wütender und weniger konzentrationsfähig sind. Und mehrere Studien belegen einen Zusammenhang zwischen höheren Temperaturen und schlechten Testergebnissen. Eine Analyse von mehr als 3 Millionen Tests aus dem Jahr 2025, die von Schülern der 3. bis 8. Klasse absolviert wurden, zeigte, dass sich die Mathematiknoten an heißen Tagen verschlechterten. Dieser Effekt war besonders ausgeprägt an Schulen mit einem höheren Anteil an sozial benachteiligten Schülern. Die Forscher vermuten, dass die Schulen mit dem stärksten Leistungsabfall in diesen Schulen möglicherweise über schlechtere Klimaanlagen verfügen. Kurze Anmerkung, zum Großteil haben die meisten Schulen ja in der Regel gar keine Klimaanlagen. Und auch hohe Temperaturen gehen auch mit einer erhöhten Unfallrate am Arbeitsplatz und einem Anstieg der Gewaltkriminalität einher. Forscher, die reaktive Aggression untersuchen, haben herausgefunden, dass Menschen, die in einem heißen Raum Videospiele spielten, sich aggressiver verhielten als diejenigen in einem kühleren Raum. Und das sind natürlich Erkenntnisse, die sind vielleicht nicht ganz so gut. Und vor allem ist es auch noch so, dass natürlich, wenn auch noch die Feinstaubbelastung bzw. die Luftverschmutzung nochmal deutlich ansteigt, dann erhöhen sich halt, wie gesagt, auch nochmal, auch selbst bei jungen Menschen, die Risiko für Angstzustände und Depressionen, teilweise auch noch das größere Risiko auf Demenz. Und das ist natürlich nicht ganz so toll. Und natürlich hier der ganz wichtige Rat, jetzt auch wenn es so warm ist, seid am besten an kühlen Orten, denn desto wärmer es wird, desto schlechter wird es eben. Und vor allem auch viel trinken, kalte Getränke eher vermeiden, denn dann heizen wir uns noch weiter auf, wenn wir wirklich ganz kaltes Wasser trinken, weil unser Körper eben dann natürlich das erstmal auf Körpertemperatur bringen muss. Heißt eher so, lauwarmes Wasser ist tatsächlich mit am besten. Oder was ich auch immer mache, ich trinke meistens Tee, denn tatsächlich schwitzen durch davon irgendwie gar nicht. Genau. Und eben auch körperliche Anstrengungen im Freien am besten eher nicht machen oder vielleicht in die ganz frühen Morgenstunden verlagern, damit da die Wirkung nicht ganz so krass ist.

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Das waren Kiko und Chara mit Simiamas. Und wir kommen natürlich heute zum letzten Thema jetzt in meiner Sendung. Denn wir schauen uns einmal an, was Hitze eigentlich auch noch sonst so macht. Denn in einer neuen Umfrage auch in vor allem Deutschland sagt jeder mehr als jeder. Wir fangen mal hier nochmal von an. In einer Umfrage sagt mehr als jeder dritte Deutsche, dass er unter Hitze leidet. Und vor allem sind mehr Frauen als Männer betroffen. Und diese Umfrage bzw. Erfragung wurde durch die DRK durchgeführt. Und das zeigt vor allem, dass sehr, sehr viele über Müdigkeit, Schlafprobleme sich beschweren. Und dass wohl auch einige sagen, dass eben viele Schutzmaßnahmen, die es aktuell gibt, dass die nicht ausreichend sind. Und generell sagt eben auch jeder und jede Dritte in Deutschland, dass sie bereits persönlich gesundheitliche Probleme durch die Hitze gehabt haben. Und unter anderem gehört mit dazu, dass vor allem Müdigkeit mit 71% neben Abgeschlagenheit ganz weit oben stand, sowie Schlafprobleme mit 68%. Außerdem gab jeweils mehr als die Hälfte der Menschen mit Gesundheitsbeschwerden an unter Kreislaufbeschwerden, das waren 64%, und Kopfschmerzen, das waren 52%, dass sie darunter gelitten haben. Schwindel gaben rund etwa 32% an, Appetitlosigkeit etwa 27% und auch 7% klagten tatsächlich über Verwirrtheit. Also auch gar nicht so weniger, also fast jeder Zehnte, zumindest was das angeht, die von dem Drittel, die betroffen waren. Und unter den befragten Frauen erklärten 40%, dass sie belastet seien. Der Wert liegt fast doppelt so hoch wie bei den Männern, bei denen lag das bei 21%. Und übrigens 5% haben auch gesagt, dass sie nach Beschwerden sofort zum Arzt gegangen sind. Und viele meinten, es wäre aber auch generell wichtig, einen aufzusuchen, wenn man Beschwerden hat. Und da haben etwa 13% dieser Aussage zugestimmt. Und damit sehen wir auch schon ein bisschen, dass eben die physischen Auswirkungen durch eine Hitzewelle oder generell hohe Temperaturen doch gar nicht so gering sind. Und durch eine länderübergreifende Metastudie im Fachjournal Nature Health haben auch gerade sich Fachleute damit beschäftigt. Und die Forscher haben da herausgefunden, dass vor allem nach einer Hitzewelle deutlich mehr Menschen auch mit physischen Störungen und vor allem auch Verhaltensveränderungen in ein Kranken- oder generell in Krankenhäuser gekommen sind. Also da ist doch was dran, dass hohe Temperaturen nicht gut und gesund für uns Menschen irgendwo sind. Ja, und jetzt machen wir erstmal weiter mit ein wenig Musik. Und ihr, die hier gerade auf der Insel unterwegs seid, bleibt am besten drin, denn es ist warm und mein Rechner, der zeigt es mir schon wieder an. Warnung vor hoher Hitze, und die besteht weiterhin, denn Kalima, es ist unterwegs.

Und das waren Mariah Carey und Dollar Sign mit Distance. Ja, und wir haben es 15.45 Uhr bzw. 16.45 Uhr und das bedeutet, dass meine Sendung der gute Laune Nachmittag ihrem Ende entgegengeht. Und das waren doch heute wieder drei wirklich schöne Stunden. Wir hatten wirklich eine bunte Mischung musikalisch, gut was Spanisches mit dabei, aber wir sind auch mal wieder etwas zurückgegangen in der Zeit. Und natürlich thematisch ging es ja erstmal am Ende jetzt vor allem hier um Hitze, aber auch am Anfang nochmal um ein bisschen Weltraumthemen, vor allem darum, dass doch leider in Australien leider kein Schrott von einem verunglückten UFO die Küsten erreicht hat. Genau, und ja, ihr könnt natürlich Mixradio Gran Canaria immer noch weiterhin hören und am besten folgt ihr uns auch am besten nochmal rein. Auf Instagram heißen wir mixradio-fm und auf Facebook Mixradio Gran Canaria New Generation, dann werdet ihr Teil der Mixradio-Familie. Und heute kommt nach mir, jetzt muss ich einmal nachgucken, ich bin heute der Letzte hier im Sendestudio. Dann läuft natürlich weiter richtig gute Musik. Und morgen früh um 9 bis 11 ist dann wieder der René mit dem Radiofrühstück am Start. Dann folgt Pascal von 11 bis 13 Uhr mit Playa Aventura mit seiner Sendung. Und danach komme ich wieder mit dem Gute-Laune-Nachmittag von 13 bis 16 Uhr. Also bleibt doch dran und schaltet auch morgen wieder ein. Dann hören wir uns wieder. Und ich gehöre da raus mit BTS Permission to Dance, das heißt, ihr dürft jetzt alle wirklich tanzen. Ich gebe euch hier das Go.

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4: Mit Michael Miem. Zwei UN-Organisationen schlagen Alarm wegen einer möglichen Bootskatastrophe in Südostasien. Nach Angaben der Organisationen könnten mehr als 500 Flüchtlinge betroffen sein. Ein Boot soll vor Myanmar gesunken sein. Zu einem zweiten besteht seit dem Auslaufen kein Kontakt mehr. Im US-Repräsentantenhaus ist ein Vorstoß zur Beendigung der Militärhilfe für Israel gescheitert. Mehr als 100 demokratische Abgeordnete unterstützten den Antrag, der jedoch keine Mehrheit fand. Die milliardenschwere Unterstützung für Israel soll damit im kommenden Haushaltsjahr fortgesetzt werden. Deutschland kommt beim Klimaschutz langsamer voran als geplant. Die CO2-Emissionen gingen im vergangenen Jahr gegenüber 2024 nur leicht zurück. Nach aktuellen Prognosen werden sowohl die nationalen Klimaziele als auch EU-Vorgaben voraussichtlich verfehlt. Deutschland drohen damit milliardenschwere Strafzahlungen. Nach dem tödlichen Messerangriff auf einen 22-jährigen Studenten hat die Uni Trier ihre Trauer zum Ausdruck gebracht. Die Hochschulgemeinschaft zeigte sich tief erschüttert und kündigte eine gemeinsame Gedenkminute an. Zudem werden Studierenden und Beschäftigten psychotherapeutische Unterstützungsangebote gemacht. Die Ermittlungen zu den Hintergründen laufen weiter. Nach einem technischen Defekt an einem Fahrgastschiff ist auf der Mosel bei Trier Diesel ausgelaufen. Der Kraftstoff breitet sich als Film auf der Wasseroberfläche aus. Die Weiterfahrt des Schiffes wurde vorerst untersagt. Die 124 Passagiere mussten zunächst an Bord bleiben und konnten das Schiff erst später verlassen. Die Bundesregierung kann sich einer neuen Umfrage zufolge nicht aus dem Stimmungstief befreien. So zeigt sich eine große Mehrheit der Befragten unzufrieden mit der Arbeit der Koalition. Auch Bundeskanzler Merz und Vizekanzler Klingbeil erhalten überwiegend schlechte Bewertungen. Die rot-grüne Koalition selbst sieht sich hingegen auf einem guten Weg und lobt sich häufig selber für ihre Reformvorhaben und Arbeit. Soweit die Meldungen aus der Nachrichtenredaktion.
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4: Mit Michael Miem. Zwei UN-Organisationen schlagen Alarm wegen einer möglichen Bootskatastrophe in Südostasien. Nach Angaben der Organisationen könnten mehr als 500 Flüchtlinge betroffen sein. Ein Boot soll vor Myanmar gesunken sein. Zu einem zweiten besteht seit dem Auslaufen kein Kontakt mehr. Im US-Repräsentantenhaus ist ein Vorstoß zur Beendigung der Militärhilfe für Israel gescheitert. Mehr als 100 demokratische Abgeordnete unterstützten den Antrag, der jedoch keine Mehrheit fand. Die milliardenschwere Unterstützung für Israel soll damit im kommenden Haushaltsjahr fortgesetzt werden. Deutschland kommt beim Klimaschutz langsamer voran als geplant. Die CO2-Emissionen gingen im vergangenen Jahr gegenüber 2024 nur leicht zurück. Nach aktuellen Prognosen werden sowohl die nationalen Klimaziele als auch EU-Vorgaben voraussichtlich verfehlt. Deutschland drohen damit milliardenschwere Strafzahlungen. Nach dem tödlichen Messerangriff auf einen 22-jährigen Studenten hat die Uni Trier ihre Trauer zum Ausdruck gebracht. Die Hochschulgemeinschaft zeigte sich tief erschüttert und kündigte eine gemeinsame Gedenkminute an. Zudem werden Studierenden und Beschäftigten psychotherapeutische Unterstützungsangebote gemacht. Die Ermittlungen zu den Hintergründen laufen weiter. Nach einem technischen Defekt an einem Fahrgastschiff ist auf der Mosel bei Trier Diesel ausgelaufen. Der Kraftstoff breitet sich als Film auf der Wasseroberfläche aus. Die Weiterfahrt des Schiffes wurde vorerst untersagt. Die 124 Passagiere mussten zunächst an Bord bleiben und konnten das Schiff erst später verlassen. Die Bundesregierung kann sich einer neuen Umfrage zufolge nicht aus dem Stimmungstief befreien. So zeigt sich eine große Mehrheit der Befragten unzufrieden mit der Arbeit der Koalition. Auch Bundeskanzler Merz und Vizekanzler Klingbeil erhalten überwiegend schlechte Bewertungen. Die rot-grüne Koalition selbst sieht sich hingegen auf einem guten Weg und lobt sich häufig selber für ihre Reformvorhaben und Arbeit. Soweit die Meldungen aus der Nachrichtenredaktion.
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1: Weniger Regulierung und mehr Wettbewerbsfähigkeit ist seit Jahren das Mantra in der EU. Doch werden weniger Regeln allein der schwächelnden Wirtschaft wieder auf die Beine helfen? In Berlin gibt es die Hoffnung.
2: Das Thema preisliche Wettbewerbsfähigkeit ist nicht nur eine Frage der Lohnzusatzkosten, sondern es ist auch eine Frage etwa der hohen bürokratischen Lasten. Das ist eine Aufgabe, die uns auf Dauer gestellt sein wird.
1: Die EU versucht auch mit Made in Europe gegenzusteuern, wenn Protektionismus in den USA und staatlich gelenkte Wirtschaft in China auf der anderen Seite stehen. Bei Made in Europe sollen bei öffentlichen Ausgaben geografische und klimatische Aspekte berücksichtigt werden, um Kapital und hochwertige Arbeitsplätze in Europa zu halten. Die Euronet Plus-Kollegen von KUKU Radio in Estland haben mit Maive Rute, der Generaldirektorin der Kommission für Binnenmarkt, Industrie, Unternehmertum und KMU, gesprochen. Der Grundgedanke, Europa den Vorzug zu geben, vereint mehrere Ziele. Einerseits geht es darum, Verwundbarkeiten zu verringern. Andererseits sollen Chancen für die europäische Industrie und für Arbeitsplätze geschaffen werden. Ein dritter Aspekt, der seltener zur Sprache kommt, ist der Verbraucherschutz sowie der Schutz geistigen Eigentums. Anfang 2025 hat die EU-Kommission mit ihrem Omnibus-Paket eine Agenda zur Vereinfachung gestartet. Das Ziel, den Verwaltungsaufwand für Unternehmen verringern. Die rumänische Europaabgeordnete Maria Grappini, S&D, sagt:
3: Wir haben diese Omnibus-Initiative, bei der es darum geht, sämtliche Richtlinien und Verordnungen zu vereinfachen. Genau deshalb, um diese hohen Kosten zu vermeiden.
1: Natürlich stellt sich auch die Frage, ob dies einer Deregulierung gleichkommt. Was wir tatsächlich tun müssen, ist vereinfachen, denn für kleine und mittlere Unternehmen ist der Verwaltungsaufwand enorm hoch. Und die damit verbundenen Kosten gefährden ihre Wettbewerbsfähigkeit. Mehr Stimmen zu Made in Europe gibt es auf euronetplus.de.

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4: Mit Michael Miem. Zwei UN-Organisationen schlagen Alarm wegen einer möglichen Bootskatastrophe in Südostasien. Nach Angaben der Organisationen könnten mehr als 500 Flüchtlinge betroffen sein. Ein Boot soll vor Myanmar gesunken sein. Zu einem zweiten besteht seit dem Auslaufen kein Kontakt mehr. Im US-Repräsentantenhaus ist ein Vorstoß zur Beendigung der Militärhilfe für Israel gescheitert. Mehr als 100 demokratische Abgeordnete unterstützten den Antrag, der jedoch keine Mehrheit fand. Die milliardenschwere Unterstützung für Israel soll damit im kommenden Haushaltsjahr fortgesetzt werden. Deutschland kommt beim Klimaschutz langsamer voran als geplant. Die CO2-Emissionen gingen im vergangenen Jahr gegenüber 2024 nur leicht zurück. Nach aktuellen Prognosen werden sowohl die nationalen Klimaziele als auch EU-Vorgaben voraussichtlich verfehlt. Deutschland drohen damit milliardenschwere Strafzahlungen. Nach dem tödlichen Messerangriff auf einen 22-jährigen Studenten hat die Uni Trier ihre Trauer zum Ausdruck gebracht. Die Hochschulgemeinschaft zeigte sich tief erschüttert und kündigte eine gemeinsame Gedenkminute an. Zudem werden Studierenden und Beschäftigten psychotherapeutische Unterstützungsangebote gemacht. Die Ermittlungen zu den Hintergründen laufen weiter. Nach einem technischen Defekt an einem Fahrgastschiff ist auf der Mosel bei Trier Diesel ausgelaufen. Der Kraftstoff breitet sich als Film auf der Wasseroberfläche aus. Die Weiterfahrt des Schiffes wurde vorerst untersagt. Die 124 Passagiere mussten zunächst an Bord bleiben und konnten das Schiff erst später verlassen. Die Bundesregierung kann sich einer neuen Umfrage zufolge nicht aus dem Stimmungstief befreien. So zeigt sich eine große Mehrheit der Befragten unzufrieden mit der Arbeit der Koalition. Auch Bundeskanzler Merz und Vizekanzler Klingbeil erhalten überwiegend schlechte Bewertungen. Die rot-grüne Koalition selbst sieht sich hingegen auf einem guten Weg und lobt sich häufig selber für ihre Reformvorhaben und Arbeit. Soweit die Meldungen aus der Nachrichtenredaktion.
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0: Qué rico, muchas gracias.
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5: Mit Michael Miem. Zwei UN-Organisationen schlagen Alarm wegen einer möglichen Bootskatastrophe in Südostasien. Nach Angaben der Organisationen könnten mehr als 500 Flüchtlinge betroffen sein. Ein Boot soll vor Myanmar gesunken sein. Zu einem zweiten besteht seit dem Auslaufen kein Kontakt mehr. Im US-Repräsentantenhaus ist ein Vorstoß zur Beendigung der Militärhilfe für Israel gescheitert. Mehr als 100 demokratische Abgeordnete unterstützten den Antrag, der jedoch keine Mehrheit fand. Die milliardenschwere Unterstützung für Israel soll damit im kommenden Haushaltsjahr fortgesetzt werden. Deutschland kommt beim Klimaschutz langsamer voran als geplant. Die CO2-Emissionen gingen im vergangenen Jahr gegenüber 2024 nur leicht zurück. Nach aktuellen Prognosen werden sowohl die nationalen Klimaziele als auch EU-Vorgaben voraussichtlich verfehlt. Deutschland drohen damit milliardenschwere Strafzahlungen. Nach dem tödlichen Messerangriff auf einen 22-jährigen Studenten hat die Uni Trier ihre Trauer zum Ausdruck gebracht. Die Hochschulgemeinschaft zeigte sich tief erschüttert und kündigte eine gemeinsame Gedenkminute an. Zudem werden Studierenden und Beschäftigten psychotherapeutische Unterstützungsangebote gemacht. Die Ermittlungen zu den Hintergründen laufen weiter. Nach einem technischen Defekt an einem Fahrgastschiff ist auf der Mosel bei Trier Diesel ausgelaufen. Der Kraftstoff breitet sich als Film auf der Wasseroberfläche aus. Die Weiterfahrt des Schiffes wurde vorerst untersagt. Die 124 Passagiere mussten zunächst an Bord bleiben und konnten das Schiff erst später verlassen. Die Bundesregierung kann sich einer neuen Umfrage zufolge nicht aus dem Stimmungstief befreien. So zeigt sich eine große Mehrheit der Befragten unzufrieden mit der Arbeit der Koalition. Auch Bundeskanzler Merz und Vizekanzler Klingbeil erhalten überwiegend schlechte Bewertungen. Die rot-grüne Koalition selbst sieht sich hingegen auf einem guten Weg und lobt sich häufig selber für ihre Reformvorhaben und Arbeit. Soweit die Meldungen aus der Nachrichtenredaktion.
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3: Mit Michael Miem. Zwei UN-Organisationen schlagen Alarm wegen einer möglichen Bootskatastrophe in Südostasien. Nach Angaben der Organisationen könnten mehr als 500 Flüchtlinge betroffen sein. Ein Boot soll vor Myanmar gesunken sein. Zu einem zweiten besteht seit dem Auslaufen kein Kontakt mehr. Im US-Repräsentantenhaus ist ein Vorstoß zur Beendigung der Militärhilfe für Israel gescheitert. Mehr als 100 demokratische Abgeordnete unterstützten den Antrag, der jedoch keine Mehrheit fand. Die milliardenschwere Unterstützung für Israel soll damit im kommenden Haushaltsjahr fortgesetzt werden. Deutschland kommt beim Klimaschutz langsamer voran als geplant. Die CO2-Emissionen gingen im vergangenen Jahr gegenüber 2024 nur leicht zurück. Nach aktuellen Prognosen werden sowohl die nationalen Klimaziele als auch EU-Vorgaben voraussichtlich verfehlt. Deutschland drohen damit milliardenschwere Strafzahlungen. Nach dem tödlichen Messerangriff auf einen 22-jährigen Studenten hat die Uni Trier ihre Trauer zum Ausdruck gebracht. Die Hochschulgemeinschaft zeigte sich tief erschüttert und kündigte eine gemeinsame Gedenkminute an. Zudem werden Studierenden und Beschäftigten psychotherapeutische Unterstützungsangebote gemacht. Die Ermittlungen zu den Hintergründen laufen weiter. Nach einem technischen Defekt an einem Fahrgastschiff ist auf der Mosel bei Trier Diesel ausgelaufen. Der Kraftstoff breitet sich als Film auf der Wasseroberfläche aus. Die Weiterfahrt des Schiffes wurde vorerst untersagt. Die 124 Passagiere mussten zunächst an Bord bleiben und konnten das Schiff erst später verlassen. Die Bundesregierung kann sich einer neuen Umfrage zufolge nicht aus dem Stimmungstief befreien. So zeigt sich eine große Mehrheit der Befragten unzufrieden mit der Arbeit der Koalition. Auch Bundeskanzler Merz und Vizekanzler Klingbeil erhalten überwiegend schlechte Bewertungen. Die rot-grüne Koalition selbst sieht sich hingegen auf einem guten Weg und lobt sich häufig selber für ihre Reformvorhaben und Arbeit. Soweit die Meldungen aus der Nachrichtenredaktion.
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1: Weniger Regulierung und mehr Wettbewerbsfähigkeit ist seit Jahren das Mantra in der EU. Doch werden weniger Regeln allein der schwächelnden Wirtschaft wieder auf die Beine helfen? In Berlin gibt es die Hoffnung.
2: Das Thema preisliche Wettbewerbsfähigkeit ist nicht nur eine Frage der Lohnzusatzkosten, sondern es ist auch eine Frage etwa der hohen bürokratischen Lasten. Das ist eine Aufgabe, die uns auf Dauer gestellt sein wird.
1: Die EU versucht auch mit Made in Europe gegenzusteuern, wenn Protektionismus in den USA und staatlich gelenkte Wirtschaft in China auf der anderen Seite stehen. Bei Made in Europe sollen bei öffentlichen Ausgaben geografische und klimatische Aspekte berücksichtigt werden, um Kapital und hochwertige Arbeitsplätze in Europa zu halten. Die Euronet Plus-Kollegen von KUKU Radio in Estland haben mit Maive Rute, der Generaldirektorin der Kommission für Binnenmarkt, Industrie, Unternehmertum und KMU, gesprochen. Der Grundgedanke, Europa den Vorzug zu geben, vereint mehrere Ziele. Einerseits geht es darum, Verwundbarkeiten zu verringern. Andererseits sollen Chancen für die europäische Industrie und für Arbeitsplätze geschaffen werden. Ein dritter Aspekt, der seltener zur Sprache kommt, ist der Verbraucherschutz sowie der Schutz geistigen Eigentums. Anfang 2025 hat die EU-Kommission mit ihrem Omnibus-Paket eine Agenda zur Vereinfachung gestartet. Das Ziel, den Verwaltungsaufwand für Unternehmen verringern. Die rumänische Europaabgeordnete Maria Grappini, S&D, sagt: Wir haben diese Omnibus-Initiative, bei der es darum geht, sämtliche Richtlinien und Verordnungen zu vereinfachen. Genau deshalb, um diese hohen Kosten zu vermeiden. Natürlich stellt sich auch die Frage, ob dies einer Deregulierung gleichkommt. Was wir tatsächlich tun müssen, ist vereinfachen, denn für kleine und mittlere Unternehmen ist der Verwaltungsaufwand enorm hoch. Und die damit verbundenen Kosten gefährden ihre Wettbewerbsfähigkeit. Mehr Stimmen zu Made in Europe gibt es auf euronetplus.de.

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2: Mit Michael Miem. Zwei UN-Organisationen schlagen Alarm wegen einer möglichen Bootskatastrophe in Südostasien. Nach Angaben der Organisationen könnten mehr als 500 Flüchtlinge betroffen sein. Ein Boot soll vor Myanmar gesunken sein. Zu einem zweiten besteht seit dem Auslaufen kein Kontakt mehr. Im US-Repräsentantenhaus ist ein Vorstoß zur Beendigung der Militärhilfe für Israel gescheitert. Mehr als 100 demokratische Abgeordnete unterstützten den Antrag, der jedoch keine Mehrheit fand. Die milliardenschwere Unterstützung für Israel soll damit im kommenden Haushaltsjahr fortgesetzt werden. Deutschland kommt beim Klimaschutz langsamer voran als geplant. Die CO2-Emissionen gingen im vergangenen Jahr gegenüber 2024 nur leicht zurück. Nach aktuellen Prognosen werden sowohl die nationalen Klimaziele als auch EU-Vorgaben voraussichtlich verfehlt. Deutschland drohen damit milliardenschwere Strafzahlungen. Nach dem tödlichen Messerangriff auf einen 22-jährigen Studenten hat die Uni Trier ihre Trauer zum Ausdruck gebracht. Die Hochschulgemeinschaft zeigte sich tief erschüttert und kündigte eine gemeinsame Gedenkminute an. Zudem werden Studierenden und Beschäftigten psychotherapeutische Unterstützungsangebote gemacht. Die Ermittlungen zu den Hintergründen laufen weiter. Nach einem technischen Defekt an einem Fahrgastschiff ist auf der Mosel bei Trier Diesel ausgelaufen. Der Kraftstoff breitet sich als Film auf der Wasseroberfläche aus. Die Weiterfahrt des Schiffes wurde vorerst untersagt. Die 124 Passagiere mussten zunächst an Bord bleiben und konnten das Schiff erst später verlassen. Die Bundesregierung kann sich einer neuen Umfrage zufolge nicht aus dem Stimmungstief befreien. So zeigt sich eine große Mehrheit der Befragten unzufrieden mit der Arbeit der Koalition. Auch Bundeskanzler Merz und Vizekanzler Klingbeil erhalten überwiegend schlechte Bewertungen. Die rot-grüne Koalition selbst sieht sich hingegen auf einem guten Weg und lobt sich häufig selber für ihre Reformvorhaben und Arbeit. Soweit die Meldungen aus der Nachrichtenredaktion.
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1: 2 Minuten vor 9:30.

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4: Gleich 9:45.

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1: Gleich 22:30.
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3: Weniger Regulierung und mehr Wettbewerbsfähigkeit ist seit Jahren das Mantra in der EU. Doch werden weniger Regeln allein der schwächelnden Wirtschaft wieder auf die Beine helfen? In Berlin gibt es die Hoffnung.
4: Das Thema preisliche Wettbewerbsfähigkeit ist nicht nur eine Frage der Lohnzusatzkosten, sondern es ist auch eine Frage etwa der hohen bürokratischen Lasten. Das ist eine Aufgabe, die uns auf Dauer gestellt sein wird.
3: Die EU versucht auch mit Made in Europe gegenzusteuern, wenn Protektionismus in den USA und staatlich gelenkte Wirtschaft in China auf der anderen Seite stehen. Bei Made in Europe sollen bei öffentlichen Ausgaben geografische und klimatische Aspekte berücksichtigt werden, um Kapital und hochwertige Arbeitsplätze in Europa zu halten. Die Euronet Plus Kollegen von KUKU Radio in Estland haben mit Maive Rute, der Generaldirektorin der Kommission für Binnenmarkt, Industrie, Unternehmertum und KMU, gesprochen. Der Grundgedanke, Europa den Vorzug zu geben, vereint mehrere Ziele. Einerseits geht es darum, Verwundbarkeiten zu verringern. Andererseits sollen Chancen für die europäische Industrie und für Arbeitsplätze geschaffen werden. Ein dritter Aspekt, der seltener zur Sprache kommt, ist der Verbraucherschutz sowie der Schutz geistigen Eigentums. Anfang 2025 hat die EU-Kommission mit ihrem Omnibus-Paket eine Agenda zur Vereinfachung gestartet. Das Ziel, den Verwaltungsaufwand für Unternehmen verringern. Die rumänische Europaabgeordnete Maria Grappini, S&D, sagt: Wir haben diese Omnibus-Initiative, bei der es darum geht, sämtliche Richtlinien und Verordnungen zu vereinfachen. Genau deshalb, um diese hohen Kosten zu vermeiden. Natürlich stellt sich auch die Frage, ob dies einer Deregulierung gleichkommt. Was wir tatsächlich tun müssen, ist vereinfachen, denn für kleine und mittlere Unternehmen ist der Verwaltungsaufwand enorm hoch. Und die damit verbundenen Kosten gefährden ihre Wettbewerbsfähigkeit. Mehr Stimmen zu Made in Europe gibt es auf euronetplus.de.

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2: 8 Minuten vor 11.

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5: 9 Minuten vor 12.

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4: Gleich 12:30.